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1: Mit Melanie Wenig, guten Morgen. Daumen drücken für alle Maturantinnen und Maturanten. Los geht's mit der Zentralmatura. Heute steht die Deutschmatura am Plan. Übermorgen Englisch. Das Angstfach vieler, auch mit der höchsten Fünferquote, ist Mathematik. Die Mathematura steht für kommenden Montag am Plan. Den Abschluss macht nach dem Feiertag Christi Himmelfahrt dann Altgriechisch. Anfang Juni folgt dann die mündliche Matura. ÖVP-Klubobmann August Wöginger ist gestern im Postenschacher Prozess wegen Amtsmissbrauchs nicht rechtskräftig schuldig gesprochen worden. Wöginger hat einem Parteikollegen einen Vorstandsposten im Finanzamt Braunau verschafft. Bei der Korruptionsbekämpfung gibt es in Österreich noch viel zu tun, heißt es heute von Transparency International. Zwar bemüht sich die Regierung um strengere Gesetze, aber es mangelt oft an der Umsetzung. Nachdem ein Autolenker in Leipzig gestern in der Fußgängerzone in eine Menschenmenge gerast ist, gibt es mit Stand jetzt 2 Tote und mindestens 3 Schwerverletzte. Der Lenker ist noch an seinem Wagen gestellt und festgenommen worden. Es handelt sich um einen 33-jährigen Deutschen, wie die Polizei mitteilt. Die Ermittlungen laufen. Auf die Probleme von Menschen mit Asthma macht heute der Welt-Asthma-Tag aufmerksam. In Österreich leiden schätzungsweise 500.000 Menschen an der Krankheit. Vor allem Rauchen fördert Asthma. Während in Österreich immer weniger Männer rauchen, schaut der Trend bei Frauen umgekehrt aus. Speziell Frauen zwischen 30 und 64 rauchen häufig, zeigt die Statistik.
2: Unterm Strich, kann ich euch jetzt in der Früh schon sagen, wird der Sonnenschein heute überwiegend, auch wenn einige Wolken durchziehen. Zunächst schwach windig, ab der Mittagszeit dann wird der Wind wirklich kräftiger, schon fast sturmmäßig bis zu 60 km/h. Ähnlich hoch aber die Temperaturen, die bleiben schön bis zu 28 Grad.
3: Das ist das Radio Arabella Verkehrsupdate. Derzeit noch nicht viel los auf den Straßen. Ihr kommt aktuell ohne gröbere Verzögerungen voran. Wir erzählen.

0: auf eure Infos 0664 820 2000.
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3: Mit dem E-Scooter unterwegs, rein in den neuen Tagen in diesem Dienstag, ja, dann hoffe ich doch. Ihr habt schon nachgerüstet mit dem Blinker und so.
0: Gleich so streng in der Früh.
3: Na sicher, weil der Kommissar geht um. Aber ich hoffe, steht nicht im Parkverbot. Oder Bernhard?
4: Nein, ich bin zu Fuß unterwegs.
3: Schön. Na dann, habt nichts zu befürchten vor dem Kommissar und vor unserem sowieso nichts. Der Fall

0: 10 nach 5.
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0: Das ist ganz große Kunst, finde ich. Songs, die eine super Melodie haben und alle können mitsingen und alle tanzen und haben, sind einfach gut drauf, haben gute Laune, obwohl der Text eigentlich total sozialkritisch ist. Also irgendwie ist dieses Kritische gegen die Gesellschaft oder gegen irgendwen tief versteckt im Song und man kommt gar nicht so schnell drauf. Holly Johnson war ein ganz großer darin, genau solche Songs zu schreiben. Wir finden jetzt raus, was im nächsten Song drinsteckt. Auf jeden Fall mal, dass man mittanzen kann. Das ist sehr schön, dass ich zwei begeisterte Tänzer
2: unbedingt
0: hier habe.
2: Ich liebe es.
3: Guten Morgen und ja, wie du gesagt hast, ich bin einer, der immer tanzt. Das passt perfekt.
2: Und es geht ja jetzt um den Song Americanus. Also wirklich ein richtig cooler 80er. Der nimmt uns so ein bisschen mit auf eine kleine Reise durch Klischees, Träume, ja, vom amerikanischen Lifestyle.
0: Ja, aber wenn Klischees so klingen, dann haben wir nichts dagegen. Zwei Wochen Platz 1 in Österreich, Americanus. 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

0: ganz ehrlich, ich weiß nicht, wie es euch mittlerweile geht, aber ich schaue im Supermarkt mittlerweile wirklich nach den Superschnäppchen. Also wo stehen die billigen Chips quasi? Radio Arabella ist da, 20 nach 5.
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18: Halb sechs, guten Morgen. Es ist Dienstag, Radio Rabella bei euch und wir fassen das, was ihr wissen solltet, mal zusammen. Wettermäßig heißt das, viel, viel Sonne, aber ja, auch Wind gibt's. Der ist in der frühen am Vormittag noch schwach, um ab der Mittagszeit wird er dann immer stärker, in der Spitze bis zu 60 km/h stark. Die Temperaturen weiterhin sehr angenehm, noch einmal. Das deutet schon an, es gibt dann in den nächsten Tagen einen Knick nach unten. Aber heute genießen wir noch einmal bis zu 28 Grad.
19: Das ist das Radio Rabella Verkehrsupdate. Der Frühverkehr geht schon langsam los. Es gibt aber noch keine längeren Verzögerungen. Wir zählen auf eure Infos. 0664 820 2000.
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21: Mit Melanie Wenig. Guten Morgen. Daumen drücken für alle Maturantinnen und Maturanten. Los geht's mit der Zentralmatura. Heute steht die Deutschmatura am Plan. Übermorgen Englisch. Das Angstfach vieler, auch mit der höchsten Fünferquote, ist Mathematik. Die Mathematura steht für kommenden Montag am Plan. Den Abschluss macht nach dem Feiertag Christi Himmelfahrt dann Altgriechisch. Anfang Juni folgt dann die mündliche Matura. ÖVP-Klubobmann August Wöginger ist gestern im Postenschacher Prozess wegen Amtsmissbrauchs nicht rechtskräftig schuldig gesprochen worden. Wöginger hat einem Parteikollegen einen Vorstandsposten im Finanzamt Braunau verschafft. Bei der Korruptionsbekämpfung gibt es in Österreich noch viel zu tun, heißt es heute von Transparency International. Zwar bemüht sich die Regierung um strengere Gesetze, aber es mangelt oft an der Umsetzung. Nachdem ein Autolenker in Leipzig gestern in der Fußgängerzone in einer Menschenmenge Mittelmeer gerast ist, gibt es mit Stand jetzt 2 Tote und mindestens 3 Schwerverletzte. Der Lenker ist noch an seinem Wagen gestellt und festgenommen worden. Es handelt sich um einen 33-jährigen Deutschen, wie die Polizei mitteilt. Die

0: Ermittlungen laufen. Auf die Probleme von Menschen mit Asthma macht heute der Welt-Asthma-Tag aufmerksam. In Österreich leiden schätzungsweise 500.000 Menschen an der Krankheit. Vor allem Rauchen fördert Asthma. Während in Österreich immer weniger Männer rauchen, schaut der Trend bei Frauen umgekehrt aus. Speziell Frauen zwischen 30 und 64 rauchen häufig, zeigt die Statistik.
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0: Schönen Dienstagmorgen. Ihr hört Radio Rabella um 5.40 Uhr und es ist die Zeit, wo schon der Kribitz sein Mikro zückt.
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3: Monika aus der Steiermark, du verkaufst Käse, aber du magst keinen Käse. Wie passt das zusammen?
4: Ich verkaufe es, aber ich hasse Käse.
3: Warum? Käse ist doch so schön und so gelb und so viereckig. Warum magst du keinen Käse?
4: Leider seit 5 Jahren immer nur Käse schneiden. Jetzt reicht mir schon einmal, die Käse zu messen.
3: Dann schauen wir jetzt mal, wie du noch falsch ist richtig findest. Ich stelle 30 Sekunden lang Fragen, die du einfach falsch beantwortest. Esslöffel oder Teelöffel, was ist größer?
4: Esslöffel.
5: Noch einmal bitte, von vorne.
3: Ja, das war jetzt leider richtig.
4: Leider, ich stehe dazu.
3: Wie ist das? Gehst du jetzt motiviert in den Tag? Wie ist es?
4: Ich bin voll motiviert. Immer. Geht's immer bergauf.

0: kurz vor sechs. Guten Morgen auf Radio Arabella. Und vielleicht habt ihr in dieser Nacht wieder drüber nachgedacht, weil ja, es wieder ein Gezerre und Gezeter im Schlafzimmer gegeben hat um die eine gemeinsame Decke. Denn wären zwei im Bett nicht eigentlich viel gescheiter?
1: Na, finde ich nicht. Also ich finde, eine gemeinsame Decke gehört her. Das ist ja klar. Findest du nicht?
0: Nein, gar nicht. Das ist so eine Streiterei und die ist ja immer zu klein. Wenn man kaum liegt man einen Hauch auseinander, dann, wie gesagt, liegt einer ganz ohne Decke da und der andere mit der ganzen oder umgekehrt. Das geht gar nicht. Zwei Decken müssen es sein.
1: Naja, sehe ich anders. Aber wie schaut es bei euch aus? Gerne her mit einer WhatsApp-Sprachnachricht an 0664 820 2000.

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10: Mit Alexander Fekonja, guten Morgen. Heute geht es an den AHS und BHS los mit der schriftlichen Zentralmatura. Und da steht für 41.000 Maturantinnen und Maturanten heute gleich Deutsch am Programm. Die steirische Landesschulsprecherin Sophie Zingel wünscht sich gerade in diesem Gegenstand Chancengleichheit. Die, die heute den Laptop verwenden dürfen, sind aus ihrer Sicht klar im Vorteil.
11: Da ist ja auch eine Rechtschreibprüfung drauf. Und viele Schulen schreiben aber noch mit Zettel und Stift. Und das ist halt ein bisschen unfair, weil erstens, sie sind viel langsamer und zweitens haben sie keine Rechtschreibkontrolle. Und das ist halt dann schon ein bisschen unfair. Und ich würde mir, glaube ich, einfach wünschen, dass in Zukunft jeder die gleichen Hilfsmittel und die gleichen Chancen hätte.
10: Größte Herausforderung aus ihrer Sicht ist, dass für viele Gegenstände gleichzeitig gelernt werden muss. Nach dem Rücktritt von August Wöginger als Clubobmann der ÖVP soll der steirische Abgeordnete Ernst Gödel diese Position von ihm übernehmen. Der 54-jährige Landwirt und Jurist soll heute früh in einer Clubsitzung im Parlament gewählt und danach der Öffentlichkeit präsentiert werden. Wöginger ist nach seiner Verurteilung im Postenschacher Prozess zurückgetreten. Bei einer mutmaßlichen Amokfahrt in der Leipziger Innenstadt sind gestern zwei Menschen getötet worden. Drei Menschen haben sich schwer verletzt. Es gibt laut dem Leipziger Oberbürgermeister Burkhard Jung viele weitere Verletzte. Bei dem festgenommenen Fahrer handelt es sich aller Wahrscheinlichkeit nach um einen Einzeltäter, einen 33-jährigen deutschen Staatsbürger. Und noch zum Fußball, da ist dem WRC gestern Abend in der Bundesliga der erhoffte Befreiungsschlag gelungen. Die Wolfsberger haben Alltag klar mit 4:1 geschlagen und haben das Tabellenende wieder an Blau-Weiß Linz abgegeben. Neuer, alter Spitzenreiter ist der LASK nach einem 3:1-Sieg gegen Rapid.
12: Es bleibt warm, es bleibt sommerlich. Guten Morgen Wien an diesem Dienstag. Es hat schon 13 Grad. Schönes Aufstehen in Krems an der Donau bei 9 und hallo Linz 12 Grad. Von der Früh weg gibt es oft blauen Himmel, auch wenn ein paar Wolkenfelder durchziehen. Die meisten in Oberösterreich dann untertags. Am Nachmittag gibt es wieder Wind zum Abkühlen und dazu Topwerte zwischen 22 und 28 Grad.
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12: Wir bringen euch auch mit dem Auto rein in den neuen Tag. Hanna Reisner mit dem Radio Arabella Verkehrsupdate.

0: Und einer Meldung aus Wien.
1: Hier staut schon auf der 23 Richtung Fösendorf zwischen Stadler und dem Prater. Wir zählen auf eure Infos 0664 820 2000.
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4: Ja, ich will. Ja, ich will.
5: Ja, ich will.
3: Mit dir aufstehen.
0: Naja, besser als nix.
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0: Aber das Beste ist, ich will mit euch aufstehen, weil es Spaß macht und weil ihr simply the best seid. Also alle, die jetzt schon auf sind, sind einfach die Besten.
1: Schön.
0: Sagt auch Tina Turner aus den 80ern.

0: Guten Morgen, 6:11. Christian, Hanna und die Sonne hier. Denn es ist ja einfach super schön und super warm. Radio Rabella am Dienstag, hey, der heißeste, wärmste Tag des Jahres in Großteil Österreichs gestern gewesen und auch heute bleibt es nochmal super. Das führt aber unweigerlich zur ein oder anderen Diskussion im Schlafzimmer.
1: Ihr liegt mit eurem Schatz im Bett zugedeckt. Irgendwem ist kalt und dem anderen warm. Wie löst ihr das? Gemeinsame Decke oder doch eine getrennte Decke?
2: Ja, nein, also ich brauche halt auch schon zwei Bettdecken, deswegen auf jeden Fall getrennt.
3: Ich bin für gemeinsame Decken. Ich finde es aber viel angenehmer mit einer Person, die ich sehr gerne habe, die Nähe zu haben.
2: Lustigerweise habe ich mit meinem Mann versucht, gemeinsame Bettdecken, nur er war dann derjenige, der die Bettdecken immer geklaut hat. Jetzt sind wir auf zwei Bettdecken umgestiegen, weil ich gedacht habe, ich will nicht kalt sein.
0: Also meine Meinung ganz klar,

0: Mhm. Also deswegen hat er Doppelbett normalerweise zwei Matratzen und so liebt man sich auch hart. Es gibt nichts Schlimmeres als zu zweit und im Hotel, ganz furchtbar, wenn da nur eine Bettdecke drüber ist und dann muss man schauen, wie liege ich jetzt und so, gehört es mir, gehört es dir, das geht gar nicht.
1: Also ich bin da wie immer anderer Meinung. Eine gemeinsame Decke schafft ein Wir-Gefühl, Kuschelmomente und man muss weniger Wäsche waschen. Du hast ja dann nur einen Bett.
0: Ich überlege gerade, ja, aber die ist ja doppelt so groß.
1: Ah, okay.
0: Ist das dann weniger?
1: Es ist viel weniger.
0: Nein, die Kuschelmomente, den Punkt würde ich dir geben, aber okay. Trotzdem die restliche Nacht, denke ich mir dann bitte nein.
1: Naja.
0: Geh weg! Na gut. Wollen wir uns einen gemeinsamen Kuschelmoment gönnen?
1: Unbedingt.
0: Da sind wir derselben Meinung. Wenn die Backstreet Boys aus den 90ern daher geflogen kommen. Das ist quasi Gruppenkuscheln. 5 Burschen und wir 2.
1: Sehr schön.
0: Aber nach den 3 Minuten 49.

0: 20 Minuten nach 6. Ab mit uns in den jetzt schon geöffneten Supermarkt.
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0: Wir klären nämlich was Wichtiges ab jetzt hier auf Radio Rabella. Bin letztens selber zum Schluss gekommen, ich wollte Salatöl kaufen und stehe dann vor dem Regal im Supermarkt und sehe dann Olivenöl 5,49, 10,49, 11,49 und denke mir, das gibt's ja nicht, gibt's keine Oliven mehr auf diesem Planeten. Und dann schaue ich nach unten, 2,99, da schau her. Und dann ist mir auf einmal was eingefallen, ich habe schon mal gehört und du checkst es auch bitte, das billige Zeug im Supermarkt steht nämlich tendenziell unten im Regal.
2: Das ist richtig. Günstige Sachen stehen meistens unten. Supermärkte platzieren teure Marken, nämlich gezielt auf Augenhöhe, denn genau dort greifen wir am häufigsten hin, ohne lange zu suchen. Diese Plätze sind also besonders wertvoll. Hersteller zahlen oft sogar dafür, dort zu stehen. Die preiswerten Alternativen wie Eigenmarken landen dagegen häufig weiter unten oder ganz, ganz oben, weil sie halt weniger Gewinn bringen. Also wer sparen will, sollte bewusst auch mal nach unten schauen.
0: Was machst du eigentlich, wenn was ganz oben steht?
2: Das kaufe ich ja nicht, weil ich komme nicht rauf. Mit mir machen sie Gewinn.
0: Das ist ganz ungut.

0: Die zwei besten Sounds in der Früh reinbeißen in eine frische, knusprige Semmel und dazu die beste Musik. Die gibt's von Radio Rabella, auch frisch gebacken natürlich, die 90er, Enrique Iglesias.
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13: Guten Morgen. Radio Arabella ist hier, 7:01. Alle Infos, die ihr braucht, in aller Kürze. Wettermäßig wird es wieder meistens optisch wunderbar und auch temperaturmäßig sehr warm bis heiß. In Wien stehen wir jetzt schon bei 13 Grad, in St. Pölten bei 11 und in Wels bei 12 Grad. Es gibt oft blauen Himmel, auch wenn ein paar Wolkenfelder durchziehen, am häufigsten am Nachmittag dann in Oberösterreich, da sind sie am dichtesten. Ansonsten bei mittelstarkem Wind, Topwerte 22 bis 28 Grad. Hier ist das Radio Arabella Verkehrsupdate. Hanna Reisner bei euch in Wien.
14: Es dauert länger auf der 23 Richtung Vösendorf zwischen Hirstetten und dem Handelskirch und bei der Nordbrücke stadteinwärts.
13: Und in Oberösterreich.
14: Hier staut's auf der 7 und zwar Richtung A1 zwischen Treffling und der Industriezeile. Wir zählen auf eure Infos 0664 820 2000.
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13: Es beginnt die harte Zeit in den Gymnasien des Landes, die Matura. Wer ist zuerst dran? Das sagt euch Bernhard Gribitz.
16: Guten Morgen.
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16: Heute startet die Zentralmatura. Los geht's mit Deutsch für rund 41.000 Schüler. Es ist der einzige Prüfungsgegenstand, in dem alle die gleichen Maturaaufgaben bekommen. In den nächsten Tagen folgen Latein, Englisch, Französisch und am Montag Mathematik. Ernst Gödel ist als neuer ÖVP-Clubchef nominiert worden. Gestern ist August Wöging

0: Wenger von dem Posten zurückgetreten. Er ist im Postenschacher-Prozess wegen Amtsmissbrauchs nicht rechtskräftig schuldig gesprochen worden. Ernst Gödel soll heute früh in einer Clubsitzung im Parlament gewählt und danach der Öffentlichkeit präsentiert werden. Der LASK liegt aktuell auf Platz 1 in der Fußball-Bundesliga-Meistergruppe, nach einem 3:1-Sieg gegen Rapid. Wer in der Meistergruppe gewinnt, startet im Playoff zur Champions League. Radio Arabella, neue Nachrichten wieder in einer halben Stunde.
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0: Jeden Tag in der Früh gleich mal das erste Ritual. Passwort eingeben. Was ist deins? Du hast dich gerade angemeldet.
1: Als würde ich dir das jetzt verraten.
0: 1, 2, 3, 4 gibt's.
1: Ja, genau.
0: Ja, gut. 6:40 Uhr, Radio Rebella ist da. Also Passwörter haben wir alle im Leben. Die Frage ist nur, wie sicher sind. Es ist gerade wieder in der Zeitung gestanden, wieder Datenleckpanne und Passwörter sind rausgegeben worden. Und das ist sehr schön aufgefallen. Es sind einfach zu viele einfache Passwörter unterwegs. Deswegen kommt hier euer persönlicher Lebensratgeber Bernhard gerade ins Studio.
2: Morgen.
1: Hallo.
0: Passwortexperte. Also bitte, es gibt einfache und schwierige Passwörter, die ein Profi dann doch leicht knacken könnte.
2: Genau, ein Faktor ist die Passwortlänge, ein anderer, wie das Passwort zusammengestellt ist. Beispiel PIN-Code Bankomatkarte, das ist ein PIN-Code, besteht aus 4 Zahlen, mega leicht zu knacken für Profis. Also wenn Sie die Möglichkeit habt, zum Beispiel ein Passwort für einen PC oder die E-Mail, macht ein langes Passwort und eines, wo nicht nur Zahlen drinnen sind.
1: Also so wie es eh schon oft Pflicht ist, wenn du dir wo einen Account erstellst, oder? Also Zahlen, Groß- und Kleinbuchstaben zum Beispiel?
2: Genau, das beste Passwort hat eine Länge von 18 Zeichen und das ist eine Mischung aus Zahlen, Groß- und Kleinbuchstaben und Sonderzeichen, wie zum Beispiel das Dollar-Symbol. Wenn ihr euch dran haltet, dann wird euer Passwort erst in 463 Trillionen Jahren geknackt.
1: Aha.
2: Aber wirklich nur, wirklich nur, wenn da kein zusammenhängendes Wort drin ist. Also und diese 18 Zeichen vollkommen wir sind.
0: Okay, du hättest auch ein Beispielpasswort mitgebracht, das ist aber nicht so ganz radiotauglich, deswegen das ersparen wir euch. Aber eine Sache interessiert mich noch, die beliebtesten Passwörter. Was verwendet die Mehrheit von uns?
2: Tatsächlich 1, 2, 3, 4. Passwort oder Admin. Und alle, die sich jetzt angesprochen fühlen, Passwort schnell umändern.
0: Jetzt kriegen gerade alle IT-Verantwortlichen Panik. Was? Admin? Das haben wir schon seit 1992. Aber gut. Also 18 Zeichen lang ist das perfekte
2: genau.
0: Passwort.
1: Genau.
0: Müssen wir unser Gehirn ein bisschen trainieren, Hanna.

0: Minuten noch, dann ist es 7. Guten Morgen, das ist der Mehr-Musik-Morgen. Und ganz ehrlich, es gibt 3 italienische Songs, die können alle Menschen auf der Welt mitsingen. Azzurro zum Beispiel.
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0: Ganze Stadien singen über Sarah.
2: Sarah.
0: Und weil nächste Woche Song Contest ist, auch bei Toto Cotugno singen wir direkt mit. Ja, aber da fehlt doch noch einer. Ein vierter italienischer Mitsing-Song.
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4: Und das Besondere, der Song kommt zwar aus Italien, Italienisch kommt aber gar nicht drin vor. Dafür Englisch und Französisch. Hat sich Gigi D'Agostino wahrscheinlich gedacht, ach, damit hat er international mehr Chancen. Und das stimmt auch. Ende der 90er, einer der meistgespielten Radiohits in ganz Europa.
0: Euer
4: Passion.
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13: Mit Alexander Fekonja, schönen guten Morgen. Für über 40.000 Maturantinnen und Maturanten der AHS und BHS beginnt heute mit Deutsch die Zentralmatura. Der Kärntner Landesschulsprecher Nikolaus Polesnik sieht die Reifeprüfung als große Chance, die aber gleichzeitig eine riesige Herausforderung ist.
14: Ich würde auf jeden Fall sagen, dass es eher eine Mischung zwischen Anspannung und Zuversicht ist, weil besonders die Personen, die, sagen wir mal, zum Beispiel Deutsch schriftlich maturieren, wenn diese Personen im Schuljahr mit einem Dreier abgeschlossen haben, dann gilt bei diesen Personen die 30%-Regel. Trotzdem muss man auf jeden Fall sagen, dass eher der Respekt eher mehr da ist vor der Matura als natürlich die Angst.
13: Für die Zukunft wünscht sich Polesnik Chancengleichheit für alle. Bei der Deutschmatura dürfen an manchen Schulen Laptops verwendet werden, andere arbeiten rein handschriftlich und haben somit keine Rechtschreibprüfung zur Verfügung. US-Präsident Donald Trump hat dem Iran für den Fall von Angriffen auf US-Schiffe mit Vernichtung gedroht. Der Iran werde von der Erde gefegt, sollte er Schiffe angreifen, die im Rahmen der neuen US-Initiative zur Öffnung der Straße von Hormuz im Einsatz seien, sagt Trump in einem Interview mit Fox News. Der Asbestskandal in Ungarn breitet sich weiter aus. Immer mehr Gemeinden im Westen des Landes könnten von kontaminiertem Schotter aus dem Burgenland betroffen sein. In Szombathely wurde bereits ein Gesundheitsnotstand ausgerufen. Bis zu 30 weitere Ortschaften könnten betroffen sein. Experten sprechen von möglicherweise der größten Asbestbelastung in der Geschichte Ungarns. Und dem WAC ist am Abend in der Fußball-Bundesliga der erhoffte Befreiungsschlag gelungen. Die Wolfsberger haben Alltag klar mit 4:1 geschlagen und haben das Tabellenende wieder an Blau-Weiß Linz abgegeben. Neuer alter Spitzenreiter ist der LASK nach einem 3:1-Sieg gegen Rapid.
15: Halt das Thermostat ist hängen geblieben. Im Sommermodus. Es bleibt auch heute super warm bis heiß. Das sehen wir jetzt schon in Wien bei 16 Grad und ja, es ist gerade erst 7 Uhr. In Melk hat es 14 und bei euch in Steyr aktuell ebenfalls 14 Grad. Einige Wolken ziehen schon durch, vor allem um die Mittagszeit dichtere Wolkenfelder in Oberösterreich. Am Nachmittag dann frischt der Wind etwas auf, aber der schadet doch gar nicht zum ein bisschen abkühlen. Die Höchstwerte bleiben nämlich

0: Eben heiß, 22 bis 28 Grad in der Spitze.
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0: Noch heißer wird euch vielleicht, wenn ihr im Auto sitzt und ihr habt es gerade eilig, wenn es länger dauert. Wir sagen euch, wo. Es ist 7:03, Hanna Reisner mit dem Radio Rebella Verkehrsupdate und wir starten in Wien.
2: Es staut auf der 23 Richtung Vösendorf zwischen Hirstetten und dem Handelskai und bei der Nordbrücke stadteinwärts.
0: Und ein Blick nach Oberösterreich.
2: Hier dauert es länger auf der A1 Richtung Wien zwischen dem Knoten Haid und dem Knoten Linz und auf der A7 Richtung A1 zwischen Treffling und der Industriezeile. Wir zählen auf eure Infos. 0664 820 2000.
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0: Es ist ein spannender Anblick, der jetzt in der nächsten Stunde sichtbar wird in Österreich. Tausende 18- und 19-Jährige strömen aus Wohnungen und Häusern, bevölkern die Öffis und sie alle sind gekleidet in Schwarz-Weiß. Heute. Wenn Sie es ernst nehmen, jetzt schon bei der schriftlichen Matura. Mhm. Heute Zentralmatura-Start. Also für alle, die da heute rausgehen, bitte ein freundliches Lächeln. Gebt ihnen einen Schulterklopfer. Es ist wirklich hart. Deutsch Zentralmatura startet. Ach. Das ist crazy. Was hast du in Deutsch gehabt?
3: Das will ich gar nicht verraten. Nein, eine 3.
0: So.
3: Eine 3.
0: Ein Dreier.
3: Ja. Du?
0: Sehr gut. So,
3: ja.
0: Aber na, das macht mir unsympathisch. Ich weiß, deswegen weiter zur Musikerziehung. Das sind die 80er auf Radio Rebella mit St. Elmo's Fire. Also, toi, toi, toi. Und auch wenn ihr Kammertour habt und einfach nur arbeiten geht, super. Wir wünschen guten Morgen.
3: Morgen.

0: 12 Minuten nach 7. Guten Morgen. Die Nacht gut überstanden oder steht jetzt schon irgendwie so ein kleines Scheidungsgespräch an? Wenn ja, geht es wahrscheinlich um die Bettdecke, hä?
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0: Gemeinsam oder einsam unter der Decke? Das ist hier die Frage.
2: Gemeinsame Decke beim Schlafen oder doch? Zwei getrennte Decken. Die Radio Arabella Community macht jedenfalls sehr fleißig mit. Der Andi aus Linz hat uns schon eine WhatsApp geschickt.
3: Das hat bei mir und meiner Partnerin nie funktioniert, denn sie hat mir die Decke jedes Mal geklaut, die ganze Nacht über. Und darum habe ich gesagt, das mit den gemeinsamen Decken, das lassen wir lieber. Wir wohnen gemeinsam unter einem Dach und das ist vollkommen ausreichend.

0: Das muss reichen, dasselbe doch. Ja. Das ist genau meine Meinung, Andi. Also ich halt vor einer gemeinsamen Decke gar nichts. Das ist mein Schlafbereich und das ist dein Schlafbereich. Brauche ich meine eigene Decke.
1: Vielleicht sind da Männer anders als wir Frauen.
0: Also ich, das ist aber blöd nämlich, eigentlich, ja, wenn wir so zusammen sein
1: also
0: sollten.
1: Also ich sage eine gemeinsame Bettdecke. Ich finde das wirklich schön.
0: Kann ja, man aber besser geht kuscheln. Das aus?
1: Warum? Du hast ja nicht eine kleine Mini-Decke. Man hat ja so eine große gemeinsame Decke.
0: Ja, aber man will ja mal getrennt schlafen und nicht immer in Löffelchenstellung. Wenn man der eine links, der andere rechts schläft, das geht sich meistens nicht aus, dass man dann die Decke nur unterm Arm hat und komplett eingemümmelt ist.
1: Vielleicht hast du immer eine zu kleine Decke gehabt.
0: Ja, vielleicht ist mein Körper einfach zu rundlich und deswegen geht sich die eine Decke nicht aus. Du bist ja recht klein.
1: Genau, das ist der Grund.
0: Drei Hannas und eine Decke.
1: So ist es.
0: Na gut. Aber was ist bitte eure Meinung? Ihr könnt auf der Radio Rebella Insta-Seite abstimmen. Eine Decke oder zwei. Oder ihr macht es wieder Andi und schickt eine WhatsApp-Sprachnachricht.
1: An 0664 820 2000.

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0: eine Bettdecke oder doch zwei? Kurzes Zwischenergebnis von der Radio Rabella Insta-Seite.
1: Fast alle sind für getrennte Bettdecken.
0: Also für mich?
1: Ja, für
0: dann
1: dich.
0: Das ist gut so. Möchtest du einen kleinen Aufruf starten?
1: Bitte, stimmt für mich eine gemeinsame Bettdecke.
0: Bleibt auf meiner Seite. Das ist Radio Rabella am Dienstag, dem Tag der getrennten Bettdecken. Das ist super. Aber der gemeinsamen Uhrzeit, die vereint uns alle. Genauso wie die Musik um 7.22 Uhr. Das sind Nelly Furtado und Ray Garvey.

0: Robbie Williams hat sich Ende der 90er einen Teil aus Gloria Gaynor's I Will Survive quasi ausgeborgt. Den Teil mit den Streichern. Und den werdet ihr gleich wiederfinden auf Radio Arabella, wenn Supreme hier kommt.
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5: Guten Morgen, kurz nach 7:30 Uhr, Radio Rabella ist bei euch. Das Wichtigste zusammengefasst, wettermäßig bleibt temperaturmäßig fast wie gestern, also sehr, sehr warm. Das merkt ihr jetzt schon in Steyr bei 15 Grad, in Hollabrunn hat es 13, in Wien 16 Grad. Einige Wolkenfelder sind unterwegs, jetzt konzentrieren sie sich gerade rund um Wien. Später, vor allem am Nachmittag, sind dichtere Wolken in Oberösterreich unterwegs. Überall wird der Wind etwas stärker, aber es bleibt warm, 22 bis 28 Grad. Hanna hat das Radio Rabella Verkehrsupdate für euch und da starten wir in Oberösterreich.
6: Etwas länger dauert es auf der A1 Richtung Wien zwischen dem Knoten Haid und dem Knoten Linz und weiter auf der A7. Dichter Verkehr auf der A7 Richtung A1 zwischen Treffling und der Industriezeile und es staut auf der B3 Richtung Linz vor der Donaubrücke Mauthausen.
5: Und Wien?
6: Hier staut es aktuell auf der A23 Richtung Vösendorf zwischen Hirschstetten und dem Handelskeh und auf der A22 stadteinwärts zwischen der Reichsbrücke und dem Knoten Kaisermühlen. Wir zählen auf eure Infos 0664 820 2000.
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5: 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Bernhard Griebitz weiß es.
8: Guten Morgen.
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8: Heute startet die Zentralmatura. Los geht's mit Deutsch für rund 41.000 Schüler. Es ist das Fach, in dem die meisten Schüler antreten. In den nächsten Tagen folgen Latein, Englisch, Französisch und am Montag Mathematik. Anfang Juni folgt dann die mündliche Matura. Eine mutmaßliche Amokfahrt in Leipzig fordert zwei Tote. Zudem gibt es mehrere Verletzte. Gestern Nachmittag ist ein Mann mit einem Auto in eine Menschenmenge gefahren. Der Fahrer ist festgenommen worden. Ernst Gödel ist als neuer ÖVP-Clubchef nominiert worden. Gestern ist August Wöging als Clubchef zurückgetreten. Er ist im Postenschacher-Prozess wegen Amtsmissbrauchs

0: nicht rechtskräftig schuldig gesprochen worden. Ernst Gödel soll heute früh in einer Clubsitzung im Parlament gewählt werden. Radio Arabella, neue Nachrichten wieder in einer halben Stunde.
1: Wisst ihr, was ich wirklich erfrischend finde und mag? Wenn Menschen einfach ehrlich sind. Wie die Monika zum Beispiel, die hat einen Job, sie verkauft Käse und sie selber findet das so semi-cool.
2: Ich verkaufe es, aber ich hasse Käse. Leider seit 5 Jahren immer nur Käse schneiden. Jetzt reicht mir schon einmal, die Käse zu essen.
1: Ja. Und ob die Fragen bei nur falsch ist richtig auch nur Käse sind, finden wir raus um 7.40 Uhr.
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0: Wenn ihr glaubt, die Zentralmatura in Deutsch, die heute ist, ist hart, dann seid ihr brandneu hier. Hallo auf Radio Arabella 7.41 Uhr, denn jeden Tag um diese Zeit gibt's hier das härteste Quiz des Landes. Und der Prüfer ist der Gribitz.
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3: Monika aus der Steiermark, du verkaufst Käse, aber du magst keinen Käse. Wie passt das zusammen?
4: Ich verkaufe es, aber ich hasse Käse.
3: Warum? Käse ist doch so schön und so gelb und so viergig. Warum magst du keinen Käse?
4: Leider seit 5 Jahren immer nur Käse schneiden. Jetzt reicht mir schon einmal, die Käse zu messen.
3: Dann schauen wir jetzt mal, wie du noch falsch ist richtig findest. Ich stelle 30 Sekunden lang Fragen, die du einfach falsch beantwortest. Esslöffel oder Teelöffel, was ist größer?
4: Esslöffel.
5: Noch einmal bitte, von vorne.
3: Ja, das war jetzt leider richtig.
4: Leider, ich stehe dazu.
3: Wie ist das? Gehst du jetzt motiviert in den Tag? Wie ist es?
4: Ich bin voll motiviert. Immer, geht's immer bergauf.
0: Also das war eine Runde, die war echt Käse. So schnell kann es vorbei sein. Aber es war trotzdem wunderschön mit dir, Monika. Super sympathisch, super unterhaltsam. Gut, wir schauen, ob wir morgen früh bis zu Frage 2 kommen bei Nur Falsch ist richtig. Mit dabei sein um 7.40 Uhr.

0: Guten Morgen. Es ist 7:46 Uhr.
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0: 15 vor 8. Guten Morgen auf Radio Arabella. Und jetzt kommt wieder was Besonderes für euch.
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0: Und wirklich, ihr habt lang überlegt, wie ich euch den nächsten Song schmackhaft machen kann, wie ich euch den erklären soll, um was es da drinnen geht, damit ihr nicht die ganze Zeit auf den Text hören müsst. Und dann hat es Klick gemacht. Der Song geht eigentlich genau um uns drei, die wir jetzt gerade da stehen. Bernhard, Hanna und mich, denn wir haben ja auch eine Dreiecksbeziehung quasi miteinander.
2: Das wüsste ich aber.
0: Eine morgendliche. Nachher quasi. Also Bernhard und ich fragen uns zum Beispiel auch immer über diese ganze Sendung hinweg, wo ist sie? Jetzt schon wieder.
3: Aha. Das stimmt. Der Text der Fantastischen Vier erinnert mich echt voll an unsere Morgenroutine. Wo ist die da schon wieder?
0: Genau, dieses Radio Arabella My Light haben sie in den 90ern echt für uns geschrieben. Das ist unvorstellbar, denn ist es die da, die der an der Kaffeemaschine steht?
3: Nein, die da, die sich vom Spiegel dreht.
2: Leute, fix ist, es ist die Frau, die freitags nie kann.
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2: Mit Alexander Fekonja, schönen guten Morgen. ÖVP-Klubobmann August Wöginger ist gestern im Postenschacher Prozess wegen Amtsmissbrauchs schuldig gesprochen worden und daraufhin als Klubchef zurückgetreten. Das Urteil ist noch nicht bestätigt. Der Fall zeigt aber, bei der Korruptionsbekämpfung gibt es in Österreich noch viel zu tun, sagt die Vorstandsvorsitzende von Transparency International, Bettina Knötzl. Es brauche vor allem Schulungen für Führungskräfte in der Politik.
3: Damit das Verständnis wächst, was ist noch zulässig, was ist sozusagen normales Einsetzen für Bürgeranliegen und was überschreitet die Grenze hin zum Amtsmissbrauch.
2: Als Wögingers Nachfolger soll der steirische Abgeordnete Ernst Gödel folgen. Der 54-jährige Landwirt und Jurist soll heute in einer Clubsitzung im Parlament gewählt werden. Bei einer mutmaßlichen Amokfahrt gestern in der Leipziger Innenstadt sind 2 Menschen getötet und 3 weitere schwer verletzt worden. Ein 33-jähriger Deutscher ist noch am Tatort festgenommen worden. Die Ermittler gehen nach bisherigen Erkenntnissen nicht von einem politischen oder religiösen Motiv aus. Die Staatsanwaltschaft spricht von einer Amoktat. Hinweise auf weitere Täter gibt es keine. Elon Musk hat einen Rechtsstreit mit der US-Börsenaufsicht beigelegt. Der Vorwurf war, dass Musk 2022 beim Kauf von Twitter-Aktien zu spät offengelegt hatte, dass er bereits mehr als 5% des Unternehmens besitzt. Mit einer Zahlung von 1,5 Millionen Dollar ist die Sache jetzt vom Tisch, obwohl Musk dadurch laut Börsenaufsicht rund 150 Millionen Dollar gespart haben soll. Und für über 40.000 Maturantinnen und Maturanten in Österreich beginnt heute mit Deutsch die Zentralmatura. Es ist das einzige Fach, in dem alle Kandidatinnen und Kandidaten die gleichen Aufgaben bekommen. Übermorgen geht es dann weiter mit Englisch. Mathematik, das Angstfach vieler, steht dann für kommenden Montag am Plan. Anfang Juni folgt dann die mündliche Matura.
4: Wettermäßig kriegen wir auch fast alle das Gleiche ab. Auf jeden Fall warme Temperaturen und auch Wolken, nur zu unterschiedlichen Zeitpunkten. Jetzt halten sich die Wolken gerade in Wien und Niederösterreich. Auf später am Nachmittag dann in Oberösterreich. Die aktuellen Werte 16 Grad, jetzt schon in Wien 16, auch in Amstetten 14 bei euch in Gmunden. Am Nachmittag gibt es dann auch noch leichten bis mittelstarken Wind für alle und warme bis heiße Temperaturen 22 bis 28 Grad stehen.
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4: Es ist 8:03. Hier ist das Radio Rebella Verkehrsupdate für euch. Hanna Reisner am Start in Oberösterreich.
6: Es staut auf der A7 Richtung A1 zwischen Treffling und der Industriezeile und auf der B3 Richtung Linz vor der Donaubrücke Mauthausen.
4: Und Wien?
6: Aktuell dauert es länger auf der A23 Richtung Vösendorf zwischen Hirstetten und dem Handelskei und auf der A22 stadteinwärts zwischen der Reichsbrücke und dem Knoten Kaisermühlen. Wir zählen auf eure Infos 0664 820 2000.
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4: Die große Radio Rebella Musikumfrage, die ich mit mir selber durchgeführt habe, hat ergeben, Songs, wo Bob vorkommt, machen einfach mehr Spaß. Mhm. Welche gibt's denn da? Zum Beispiel Hanson.

0: Und aus den 80ern macht dieses Bob sehr viel Spaß. Schibop von Cyndi Lauper. 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
1: Und ganz viel Wow.
0: Natürlich auch am Dienstag. Guten Morgen.
1: Morgen.

0: 12 Minuten nach 8 am Morgen, aber kurzer Zeitsprung, 10 Stunden zurück. Ihr geht schlafen, ins Bett, zu zweit. Aber dann wird's kritisch, denn eine Bettdecke oder zwei. Da scheiden sich die Geister, so wie Hanna und meine Wenigkeit scheiden uns auch.
1: Genau, weil ich bin nämlich ganz klar für eine große gemeinsame Decke.
0: Geht
1: aber
0: gar nicht.
1: Uns interessiert natürlich eure Meinung, gemeinsame Decke oder getrennte?
2: Unbedingt getrennt. Ja, weil dann nicht die Gefahr besteht, dass die Decke wegkommt. Auf der anderen Seite, wenn man sehr kuschelbedürftig ist, vielleicht doch eine Bettdecke, aber überwiegt trotzdem der Wunsch danach, dass eine Bettdecke für jeden da ist.
3: Eine große Decke, ein bisschen kuscheln.
4: Getrennt. Ja, weil es die Frau immer wegnimmt. Also meine Frau zumindest.
0: Ja, das ist eines dieser klassischen Phänomene.
1: Also, weiß ich nicht, ich finde Männer schnappen genauso die Decke. Aber ich bin ja so und so Team große Decke. Das ist einfach bequemer.
0: Nein, das finde ich überhaupt nicht.
1: Da kann man besser kuscheln, sicher.
0: Ja, aber was mit den restlichen 7 Stunden, wo ich in Ruhe schlafen will, wo ich hin und her wälzen will, ich will da nicht A, nicht berührt werden, B, überhaupt im Winter will ich dann, dass die Bette wie so ein Kokon ist, links und, also ich bin in der Mitte wie so eine Frühlingsrolle, komplett eng. Nein, ich will keine Luft, keinen Spalt, ich will eingerollt wie eine Frühlingsrolle.
1: Na gut.
0: Da liegen und das geht mit einer Decke nicht.
1: Aber schauen wir uns einmal das Ergebnis an, oder?
0: Ja, bitte schau doch mal auf Insta.
1: Ui.
0: Na?
1: Ui.
0: Na?
1: 90% sind für getrennte Bettdecken. Also kein Wir-Gefühl.
0: Bewirbst du jetzt als neuer Clubobmann bei der ÖVP? Oder was jetzt?
1: Das
0: Wir-Gefühl hat was leicht Politisches.

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0: Habt vielleicht ein bisschen Kreuzschmerzen? Ja, dann kauft ihr im Supermarkt nur das Billigste.
1: Stimmt's? Alltagswissen überprüft.
0: Aber stimmt das auch? 8.21 Uhr, hier ist Radio Arabella, denn ich habe was beobachtet. Und ich glaube auch wirklich viele Kreuzschmerzen kommen davon. Im Supermarkt stehen die billigen Artikel immer ganz unten im Regal, stimmt das?
2: Das ist richtig. Günstige Sachen stehen meistens unten. Supermärkte platzieren teure Marken gezielt auf Augenhöhe, denn genau dort greifen wir am häufigsten hin, ohne lange zu suchen. Diese Plätze sind dann besonders wertvoll. Hersteller zahlen oft sogar dafür, dort zu stehen. Die preiswerten Alternativen wie Eigenmarken landen dann dagegen häufig weiter unten oder ganz oben, weil sie halt weniger Gewinn bringen. Also wer sparen will, sollte bewusst auch mal nach unten schauen.
0: Und sich bücken oder eben strecken. Ich bin zwar auch nicht der Größte, aber also ich tue mir schon schwer beim obersten, ganz oben, obersten Regal. Was machst denn du beim Einkaufen?
2: Also entweder nach unten greifen oder in die Mitte oder ich hole mir eine Leiter.
0: Das Gute ist, du musst dich wenigstens nicht bücken, wenn du nach unten greifst.
2: Aha.
0: Ja, so klein bist du auch nicht. Und du findest sicher wen Netten, der da hilft und das von oben runter holt.
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0: Madonna bastelt gerade an ihrem Comeback, neues Album voraus, aber die wirklich guten Hits, ja, die kommen zum Beispiel aus den 90ern. Gleich auf Radio Arabella, American Pie.
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0: Es ist kurz nach 8:30. Radio Arabella ist hier. Guten Morgen. Und wettermäßig einige Wolken jetzt gerade in Niederösterreich und Wien. In Oberösterreich großteils sonnig. Das Ganze bei 16 Grad in Linz, 15 in St. Pölten und 16 wiederum in Wien. Die Wolken ziehen heute einmal durch, vor allem am Nachmittag, denn da wird der Wind stärker. Trotzdem, es gibt nach wie vor viel Sonne und es wird warm, 22 bis 28 Grad. Hier ist das Radio Arabella Verkehrsupdate. Hanna Reisner hält euch am Laufenden, was sich in Oberösterreich tut.
11: Es staut auf der A1 Richtung Wien zwischen dem Knoten Haid und dem Knoten Linz und auf der A7 Richtung A1 zwischen Treffling und der Industriezeile.
0: Und Frühverkehr in Wien.
11: Hier gibt es Verzögerungen auf der A23 Richtung Vösendorf zwischen Hirstetten und dem Handelskei und auf der A22 stadteinwärts zwischen der Reichsbrücke und dem Knoten Kaisermühlen. Wir zählen auf eure Infos 0664 820 2000.
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0: Er hatte in Betragen immerhin sehr gut, über die anderen Noten reden wir nicht, Bernhard Gribitz.
13: Guten Morgen.
0: Hier ist das Radio Arabella News Update. Ich sag nur, Matura startet.
14: Heute startet die Zentralmatura. Los geht's mit Deutsch für rund 41.000 Schüler. Es ist das Fach, in dem die meisten Schüler antreten. In den nächsten Tagen folgen Latein, Englisch, Französisch und am Montag Mathematik. Anfang Juni folgt dann die mündliche Matura. Eine mutmaßliche Amokfahrt in Leipzig fordert zwei Tote. Zudem gibt es mehrere Verletzte. Gestern Nachmittag ist ein Mann mit einem Auto in einer Menschenmenge gefahren. Der Fahrer ist festgenommen worden. Der LASK liegt aktuell auf Platz 1 in der Fußball-Bundesliga-Meistergruppe nach einem 3:1 Heimsieg gegen Rapid. Wer in der Meistergruppe gewinnt, startet im Playoff zur Champions League. Radio Arabella, neue Nachrichten wieder in einer halben Stunde.
0: 8.34 Uhr, guten Morgen.
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0: Jetzt mal genau hingehört und gerne mitschreiben. Großes A, Dollarzeichen, 2, kleines B, Rufzeichen ist gleich, 7, kleines Q, großes B, Prozentzeichen, Ziffer 1, großes L, kleines O, Ziffer 2, großes B, Fragezeichen und ein großes A.
1: Boah.
0: Dann werdet ihr gut aufgestellt, wobei jetzt könnt ihr es wieder durchstreichen, weil ich habe es gerade der ganzen Welt erklärt. Passwort, das ist eines der sichersten Passwörter der Welt, das quasi unknackbar ist, denn egal wo ihr euch heute so einloggt, das Passwort begleitet uns überall. Radio Rapella ist da um 8.42 Uhr.
2: Stichwort einfache und schwierige Passwörter. Wie einfach kann die ein Profi knacken? Hm?
3: Guten Morgen. Also ein Faktor ist die Passwortlänge und ein anderer, wie das Passwort zusammengestellt ist. Zum Beispiel PIN-Code, Bankomatkarte, das sind 4 Zahlen, mega leicht zu knacken für Profis. Wenn ihr die Möglichkeit habt, zum Beispiel Passwort für einen PC oder die E-Mail, macht ein langes Passwort und eines, wo nicht nur Zahlen drinnen sind.
2: Also so, wie es eh schon oft Pflicht ist, wenn wir uns irgendwo einen Account erstellen, oder? Also Zahlen, Groß- und Kleinbuchstaben zum Beispiel.
3: Genau, das beste Passwort hat eine Länge von 18 Zeichen und ist eine Mischung aus Zahlen, Groß- und Kleinbuchstaben und Sonderzeichen, wie jetzt das Dollar-Symbol. Und wenn ihr euch daran haltet, wird euer Passwort erst in 463 Trillionen Jahren geknackt. Aber wirklich nur, wenn da kein zusammenhängendes Wort drinnen ist und die Zeichen, 18 Zeichen, vollkommen wir sind.
0: Genau, soll ich mein Passwort nochmal vortragen
2: bitte
0: vom Anfang?
2: Bitte nicht.
0: Ich glaube ja nicht. Na gut, dann noch ein kurzer Blick auf die häufigsten Passwörter, die sehr beliebt sind, aber auch gut zu knacken.
3: 1, 2,

0: 1234, Passwort oder Admin. Also alle, die sich jetzt angesprochen fühlen, unbedingt Passwort umändern.
1: Ich glaube, das Admin ist sehr weit verbreitet. Manche sagen Admin, aber...
2: Auf die Idee würde ich nie kommen.
1: Nein, das machen die Administratoren in der Firma. Kann man immer ausprobieren.
0: Okay.
1: Schon seid drin.
0: Jeder Sparkasse.

0: bis Punkt 9. Christian Trinkl und Hanna Reisner da, ihr hört den Mehr Musik morgen, wo wir besondere Songs für euch haben, ganz besondere Songs und viele davon, ganz ehrlich, erinnern wir uns so wirklich coole Partynächte, wird euch auch nicht anders gehen, wo vielleicht auch Karaoke gesungen wird.
1: Karaoke.
0: Übrigens, wir singen gemeinsam mit euch Karaoke, soll man das schon verraten?
1: Ja, unbedingt.
0: Wir sind, Radio Arabella ist beim Donauinselfest heuer mit dabei, mit eigener Bühne. Und wir zwei singen Karaoke. Also nicht wir zwei, sondern wir sind mit euch dort. Wir motivieren euch, damit ihr Karaoke
1: damit
0: singen
1: ihr singt.
0: Könnt. Und vielleicht ist auch dieser Song dabei, ist nämlich auf einer Singstar-CD drauf.
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0: Ganz besonderer Song aus den 90ern, aus Großbritannien. Und witzigerweise, ich meine, geht vielen Acts so, haben sie diesen Song jahrelang nicht mehr singen wollen, weil er so erfolgreich war, dass sie ihn selber nicht mehr hören haben können. Ich konnte ihn und kann ihn immer hören und ich glaube, euch geht's nicht anders. Es geht um Radiohead, es geht um ihren größten Hit, es geht um Creep.
1: Ich liebe ja den Song. Und dieser Song lebt ja auch irgendwie von diesen starken Gegensätzen. Sehr ruhige Strophen und im Refrain dann so eine richtige Gitarrenexplosion. Ja, geht eigentlich echt unter die Haut. Einfach aufgebaut, aber ziemlich intensiv.
0: Explosion.
1: Ja, schon.
0: Das ist schön. Und ja, vor allem, ihr spürt es, dass es sich so richtig aufbaut und aufbaut und aufbaut. Ein Song, der unter die Haut geht. Egal ob in Strophe oder in Refrain. Eindeutig ein Radio Arabella My Light für euch.

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2: Im Studio Alexander Fekonja. Der steirische Abgeordnete Ernst Gödel soll neuer ÖVP-Clubobmann werden, nachdem August Wöginger gestern nach seiner Verurteilung im Postenschacher-Prozess als Clubchef zurückgetreten ist. Das Urteil gegen Wöginger muss zwar noch bestätigt werden, für Transparency International ist es aber schon jetzt ein wichtiges Zeichen im Kampf gegen Korruption. Die Organisation schlägt unter anderem auch Schulungen für Führungskräfte in der Politik vor, um das Bewusstsein stärker zu schärfen. Das US-Militär hat nach eigenen Angaben damit begonnen, Handelsschiffe durch die vom Iran blockierte Straße von Hormuz zu eskortieren. Zwei US-Handelsschiffe hätten die Meerenge mit Unterstützung von Zerstörern der Marine passiert, heißt es. Für den Fall von Angriffen auf die US-Schiffe hat US-Präsident Trump dem Iran erneut mit Vernichtung gedroht. Der Eurovision Song Contest rückt immer näher und wer ihn im Public Viewing erleben will, hat je nach Wohnort in Österreich sehr unterschiedliche Möglichkeiten. Im Osten ist das Angebot deutlich größer als im Westen. Das Herzstück ist das Eurovision Village am Wiener Rathausplatz mit Platz für bis zu 30.000 Fans. In Salzburg, Innsbruck und Dornbirn gibt es hingegen jeweils nur eine einzige Public Viewing Gelegenheit.
3: Sonne und Wolken gibt's heute im Mix. Das Highlight sind aber eindeutig die Temperaturen. Derzeit in Wien 15 Grad, in St. Pölten 13 und in Linz 17. Bis zu 29 Grad gehen sich aber heute aus. Also richtig frühsommerlich wird's.
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3: 9:02, wir schauen nach Niederösterreich auf der A2 Richtung Graz. Ist zwischen Wiener Neudorf und dem Industriezentrum Süd ein Unfall passiert. Mehrere Fahrstreifen sind da jetzt gesperrt. Und in Wien dauert es länger auf der A23 Richtung Inzersdorf zwischen Hirstetten und dem Handelskai. Und wer flitzt, wird geblitzt in Wien in der Julius-Meindl-Gasse beim Kongressbad. Das hat uns der Josef gemeldet. Danke dir. Wir zählen auf eure Infos 0664 820 2000.
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3: Mit Antonia Pavel und die Liste zu schreiben. Was heute alles zu tun ist, das macht manchmal mehr Spaß, als dann die Aufgaben tatsächlich zu erledigen. Deswegen gibt's von mir einen kleinen Motivationsschub, um oben mit dem ersten To-Do zu starten. Mit guter Musik fällt nämlich alles leichter. Gehen wir's an diesen Dienstag. Hier ist Helen Oates, Private Eyes, auf Radio Arabella.

Orinoco Flow. Ein Klassiker aus den 80ern gibt's jetzt für euch. Falls ihr euch aber auch schon immer gefragt habt, was ist dieser Orinoco eigentlich? Ein Fluss in Südamerika. Na gut, hätten wir das auch geklärt. Enya für euch auf Radio Arabella.

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8: Es ist 21:30, wir sind in Niederösterreich. Auf der A21 ist Richtung Steinhäusl zwischen dem Knoten Vösendorf und Brunn am Gebirge ein Unfall mit einem LKW passiert. Rechnet hier mit Verzögerungen. Außerdem dauert es länger auf der A2 Richtung Graz zwischen Wiener-Neudorf und dem Industriezentrum, ebenfalls nach einem Unfall. In Wien dauert es länger auf der A23 Richtung Inzersdorf zwischen Hirschstetten und dem Handelskai. Wir zählen auf eure Infos 0664 820 2000.
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10: Mit Corinna Schachner. Heute startet die Zentralmatura für 5.870 Schüler in Oberösterreich. Heute ist Deutsch dran, Englisch und Mathematik folgen. Bei der Beurteilung gilt immer noch die Regelung aus der Corona-Zeit. Da wird die Zeugnisnote der letzten Klasse in die Maturanote eingerechnet. Wer also mindestens ein Befriedigende im Jahreszeugnis gehabt hat, ist vor dem Durchfallen geschützt. In Ohlsdorf ist gestern Nachmittag ein tödlicher Arbeitsunfall passiert. Ein 34-Jähriger ist da von einer tonnenschweren Betonplatte erdrückt worden. Für den Arbeiter ist jede Hilfe zu spät gekommen. Und der LASK ist weiter auf Meisterkurs. Rapid ist raus. Der frisch gebackene Cupsieger besiegt gestern die Hütteldorfer nach Rückstand daheim mit 3:1. Blau-Weiß übernimmt die rote Laterne vom WAC. Die Kärntner feiern mit dem 4:1 in Altach einen wichtigen Sieg im Abstiegskampf. Radio Arabella, neue Nachrichten wieder in einer halben Stunde.

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1: Wir schreiben den 5. Mai, sind in der Arbeit und die ersten Kollegen stehen mit kurzer Hose da. Ich habe meinen Augen nicht getraut. Steffi, wie findest du das?
2: Kurze Hosen sind

0: vollkommen okay, ja. Aber ich kenne auch einige Kollegen, die da mit den Sandalen daherkommen. Und ganz, ganz schlimm ist auch noch, wenn die Socken da drunter sind. Und da hört sich der Spaß auf.
1: Ja, okay, verstehe ich. Eine Frage habe ich aber schon noch an alle, die jetzt schon kurze Hosen tragen. Was zieht sie an, wenn es noch heißer wird?

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0: Den hat doch jeder schon mal versucht, irgendwie nachzumachen. Aber so richtig bekommt's niemand hin. Er ist halt einfach ein einzigartiger Musiker mit richtig vielen Hits. Männer oder Ich hab dich lieb, in Österreich überhaupt super beliebt. Einen, den es aber nur bei Radio Arabella spielt, ist dieser hier. Musik, nur wenn sie laut ist jetzt euer My Light auf Radio Arabella.

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2: Im Studio Alexander Fekonja. Ernst Gödel ist neuer ÖVP-Clubobmann. Der steirische Abgeordnete wurde heute in der Clubsitzung einstimmig mit 100% als Nachfolger von August Wöginger gewählt, der gestern nach seiner Verurteilung wegen Amtsmissbrauchs als Clubchef zurückgetreten ist. Sein Mandat behält Wöginger aber und er bleibt auch Obmann des parteiintern mächtigen Arbeitnehmerbundes des ÖAAB. Ganz Leipzig steht unter Schock, nachdem gestern Nachmittag ein 33-jähriger Deutscher mit einem Auto in der Altstadt von Leipzig in eine Menschenmenge gerast ist. Zwei Menschen wurden getötet, mehrere weitere verletzt. Die Polizei hat den Fahrer festgenommen. Sein Motiv ist noch unklar. Die Ermittler gehen nach bisherigen Erkenntnissen nicht von einem politischen oder religiösen Motiv aus. Umwelt- und Klimaschutz hat für die Menschen in Österreich nach wie vor hohe Priorität. Das zeigt der neue Mensch-Umweltmonitor des Umweltbundesamts, für den über 2000 Personen befragt wurden. Fast 9 von 10 befürworten eine stärkere Förderung klimafreundlicher Produkte. Als größte Herausforderungen sehen sie aber den Klimawandel, Bodenversiegelung und Extremwetterereignisse.
3: Der Frühling wird zu frühsommerlich. Viel Sonne mit hin und wieder Wolken gibt's heute. Derzeit in Wien 18 Grad, in Krems 19 und in Ried ebenfalls 18 Grad. Gegen Nachmittag mischt sich dann heute auch noch der Wind dazu. Bis zu 29 Grad gehen sich aber aus.
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3: Kurz nach 10 sind wir in Niederösterreich auf der A1 ist Richtung Linz. Zwischen St. Pölten Süd und Losdorf im Baustellenbereich ein Unfall mit einem LKW passiert. Ein Fahrstreifen ist da jetzt gesperrt. Außerdem dauert es länger nach einem Unfall auf der A21 Richtung Steinhäusl zwischen dem Knoten Vösendorf und Brunn am Gebirge. Und Verzögerungen gibt es auch noch auf der A2 Richtung Graz bei Wiener Neudorf. In Wien dauert es etwas länger auf der A23 Richtung Vösendorf zwischen Hirstetten und dem Handelsquai. Wir zählen auf eure Infos 0664 820 2000.
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3: Mit Antonia Pavel und die Daumen sind gedrückt für alle Schüler, die jetzt bei der Zentralmatura schwitzen. Und natürlich auch für alle Eltern, die fast genauso mitfiebern. Auch ihr habt es bald geschafft.

dieses Lächeln und diese blonden Haare, der könnte noch immer Herzen stehlen. Jason Donovan, jetzt mit seinem ersten Mega-Hit Too Many Broken Hearts auf Radio Arabella.

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16: Es ist 10:30. Wir schauen nach Niederösterreich. Da dauert es länger auf der A1 Richtung Salzburg zwischen St. Pölten Süd und Losdorf nach einem LKW-Unfall. Wir zählen auf eure Infos. 0664 820 2000.
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0: Wagner. Der steirische Abgeordnete Ernst Gödel soll neuer ÖVP-Clubobmann werden, nachdem August Wöginger gestern nach seiner Verurteilung im Postenschacher-Prozess als Clubchef zurückgetreten ist. Das Urteil ist noch nicht rechtskräftig. In Ohlsdorf in Oberösterreich ist gestern Nachmittag ein tödlicher Arbeitsunfall passiert. Ein 34-Jähriger ist da von einer tonnenschweren Betonplatte erdrückt worden. Und die Urania-Sternwarte bekommt ein neues Teleskop oder genauer gesagt ein neues Fernrohr, denn das alte stammt aus den 80er Jahren und muss ausgetauscht werden. Im Herbst sollen die Umbauarbeiten abgeschlossen sein. Radio Arabella, neue Nachrichten wieder in einer halben Stunde.
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0: Dieses Geräusch ist der absolute Albtraum in der Arbeit. Passwort wieder vergessen. Hallo auf Radio Rabella. So, und dann heißt's ein gutes Neues überlegen. Und da kommst jetzt du ins Spiel, Bernhard Griewitz.
1: Hallo.
0: Du kennst die besten Geheimnisse zum Passwort aussuchen.
1: Genau, das beste Passwort hat eine Länge von 18 Zeichen und ist eine Mischung aus Zahlen, Groß- und Kleinbuchstaben und Sonderzeichen wie das Dollarsymbol. Wenn ihr euch dran haltet, wird euer Passwort, und jetzt kommt eine lange Zahl, Antonia, erst in 463 Trillionen Jahren geknackt.
0: Boah.
1: Aber wirklich nur, wenn da kein zusammenhängendes Wort drinnen ist, sondern die 18 Zeichen vollkommen wirr sind.
0: Okay, da muss ich jetzt überlegen, um mir ein gutes auszudenken. Aber es interessiert mich noch, was sind denn so die häufigsten Passwörter, die wir so benutzen?
1: Tatsächlich 1, 2, 3, 4, dann Passwort oder Admin.
0: Okay, also alle, die sich jetzt angesprochen fühlen, bitte Passwort schnell umändern.

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0: Guillermo Marchena mit Love is a Tango, ein Nummer 1 Hit aus 1988 und trotzdem ist er fast nirgendwo zu hören. Betonung auf fast. Bei den Radio Arabella My Lights findet er seine große Bühne wieder. Synthpop in der Mischung mit Tango-Feeling. Wirklich ein einzigartiger Song jetzt für euch.

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6: Im Studio Hannes Harp. Die hohen Spritpreise wegen des Kriegs im Nahen Osten zeigen jetzt auch erste Auswirkungen.

0: auf unser Fahrverhalten. Laut einer aktuellen Umfrage des Marktforschungsinstituts InnoFact im Auftrag von Autoscout24 fahren 4 von 10 Österreicherinnen und Österreicher ihr Fahrzeug seltener, 30% vermeiden unnötige Fahrten. Die große Mehrheit aber, und das sind 60%, fährt unverändert weiter wie bisher und nimmt die Mehrkosten einfach in Kauf. Der Steirer Ernst Gödel ist neuer ÖVP-Klubobmann. Der Nationalratsabgeordnete wurde heute in der Clubsitzung einstimmig mit 100% als Nachfolger von August Böginger gewählt, der gestern nach seiner Verurteilung wegen Amtsmissbrauchs als Clubchef zurückgetreten ist. Sein Mandat im Nationalrat behält Böginger aber und er bleibt auch Obmann des ÖAAB, des parteiinternen mächtigen Arbeitnehmerbundes. Auf die Probleme von Menschen mit Asthma macht heute der Welt-Asthma-Tag aufmerksam. In Österreich leiden schätzungsweise 500.000 Menschen an der Krankheit. Vor allem Rauchen fördert Asthma. Während in Österreich immer weniger Männer rauchen, schaut der Trend bei Frauen umgekehrt aus. Speziell Frauen zwischen 30 und 64 rauchen häufig, zeigt die Statistik.
1: Die Sonne gibt heute Gas wie auf der Autobahn. Derzeit in Wien 22 Grad, in Amstetten 23 und in Wels ebenfalls 22 Grad. Gegen Nachmittag mischt sich heute dann noch der Wind dazu. Es wird aber noch ordentlich heiß. Bis zu 29 Grad gehen sich aus.
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1: Kurz nach 11 sind wir in Niederösterreich. Kurze Verzögerungen gibt es da auf der A1 Richtung Salzburg zwischen St. Pölten Süd und Losdorf. Wir zählen auf eure Infos 0664 820 2000.
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1: Heiß begehrt und schnell vergriffen. Die Schattenplätze. Hallo, Antonia Pavel hier. So schnell geht's und schon sind die wieder beliebter als die Sonnenplätze. Heißt, der Sommer, der ist nicht mehr weit.

Songs, die einfach gute Laune machen. Das ist unser Versprechen auf Radio Arabella. Und jemand, der das ganz sicher einhalten kann, sind die Dire Straits. Die fahren jetzt das volle Orchester für euch auf, damit ihr einen guten Dienstag habt.

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0: In der ganz großen gibt's gleich für euch auf Radio Arabella Phil Collins mit Something Happened on the Way to Heaven. Gleich.
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0: Es ist 11:30 und da schaut's gut aus. Ihr kommt problemlos voran. Wir zählen auf eure Infos. 0664 820 2000.
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27: Mit Corinna Schachner. In der sechsten Verhandlungsrunde über einen neuen Bankenkollektivvertrag haben sich die Sozialpartner geeinigt. Für die rund 68.000 Beschäftigten in der Finanzbranche werden die Mindestgehälter um 3% sowie einen Fixbetrag von 5 Euro erhöht.

0: Bei der ÖVP gibt es einen Wechsel an der Clubspitze. Der steirische Abgeordnete Ernst Gödel wird heute einstimmig gewählt. Er folgt August Wökinger, nachdem der gestern im Postenschacher-Prozess nicht rechtskräftig verurteilt worden ist. Trockenheit und zu wenig Regen in den vergangenen Monaten wirken sich auf die Grundwasserstände in Niederösterreich aus. Mehr als 2/3 der wichtigsten Messstellen sind auf einem niedrigen oder sehr niedrigen Stand. Radio Arabella, neue Nachrichten wieder in einer halben Stunde.
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0: Urlaub in Jesolo kann sich so anhören. Oder nach richtig coolem Italo-Sound.
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0: Zum Beispiel von Mattia Bazar. Allein der Titel ist schon pure Leidenschaft. Ti sento, ich spüre dich. Das ist nicht nur Musik, sondern klingt schon fast wie ein italienischer Liebesfilm in 4 Minuten. Und deswegen auch ganz vorne mit dabei bei euren My Lights.

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12: Im Studio Hannes Harp. Ernst Gödel ist neuer ÖVP-Clubobmann. Der steirische Langzeitabgeordnete wurde heute in der Clubsitzung einstimmig mit 100% gewählt. Beim gemeinsamen Eintreffen mit Vorgänger August Böginger und Parteichef Christian Stocker wurde das Trio von den Abgeordneten mit langanhaltendem Applaus empfangen. Vertrauen spricht der ÖVP-Chef und Bundeskanzler Stocker auch weiterhin Gödels Vorgänger Böginger aus. Konkret behält Böginger sein Nationalrat.

0: Amtsmandat und seinen Posten als ÖAAB-Chef, was bei Kritikern durchaus Fragen aufwirft. Im Fall um versuchte Erpressung gegen den deutschen Babykosthersteller Hipp sitzt der Verdächtige nun in U-Haft. Das hat die Staatsanwaltschaft Eisenstadt bestätigt. Der 39-Jährige bestreitet aber die Vorwürfe. Das Rattengift, das die Polizei an der Wohnadresse gefunden hat, sei für seine Landwirtschaft in der Slowakei gedacht gewesen, sagt sein Anwalt. Insgesamt 5 manipulierte Hipp-Gläser wurden in Österreich, Tschechien und der Slowakei gefunden. 4 von 10 Österreicherinnen und Österreicher benutzen ihr Fahrzeug seltener. Erste Auswirkungen der gestiegenen Spritpreise auf unser Fahrverhalten zeigt heute eine Umfrage des Marktforschungsinstituts InnoFact im Auftrag von Autoscout24. 30% vermeiden unnötige Fahrten, die große Mehrheit aber, und das sind 60%, fährt unverändert weiter wie bisher und nimmt die Mehrkosten einfach in Kauf.
1: Die Sonne gibt uns heute einen Vorgeschmack auf den Sommer. Es wird richtig warm. Derzeit in Wien 23 Grad, in Krems 20 und in Steyr 22 Grad. Gegen Nachmittag mischt sich noch der Wind dazu. Es gehen sich aber trotzdem bis zu 29 Grad noch aus. Morgen bleibt es zwar warm, es können sich aber schon einige Regenschauer dazu schummeln. Maximal 25 Grad gibt's da.
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1: 12:02 sind wir in Niederösterreich auf der A4 Richtung Wien. Steht beim Knoten Schwächert ein defektes Fahrzeug. Hier besonders vorsichtig fahren. Wir zählen auf eure Infos 0664 820 2000.
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1: Mit Antonia Pavel. Und das Beste am Erwachsensein ist, wir können 2 Eis am Tag essen, ohne irgendjemanden um Erlaubnis zu fragen. Also jetzt als Nachspeise ein Brickerl und am Abend nochmal eine Kugel Vanille und Zitrone obendrauf.
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Bei den 80ern und 90ern gibt's nicht nur Standard-Intros mit 4 Akkorden, sondern auch ausgefallene. So wie dieses hier von den Bangles. Walk like an Egyptian. Richtig cooler Rhythmus hier auf Radio Rabella.

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15: Es ist 12:30 und ihr habt freie Fahrt. Wir zählen auf eure Infos 0664 820 2000.
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18: Mit Corinna Schachner. In Ohlsdorf ist gestern Nacht

0: Nachmittag ein tödlicher Arbeitsunfall passiert. Ein 34-Jähriger ist da von einer tonnenschweren Betonplatte erdrückt worden. Er ist mit einer Leiter auf das ungesicherte Betonteil geklettert. Dabei dürfte die Platte umgestürzt sein. Für den Arbeiter ist jede Hilfe zu spät gekommen. Ein 13-Jähriger ist gestern am Abend mit seinem Mountainbike in der Römerstraße in Wels von einem gelben Transporter angefahren worden. Der Bub ist über die Radfahrerüberfahrt gefahren. Der Transporter hat ihn beim Abbiegen offensichtlich übersehen. Er ist gestürzt und hat sich verletzt. Der Fahrer des Transporters ist nur kurz stehen geblieben. Die Polizei bittet um Zeugenhinweise. Und heute startet die Zentralmatura für 5870 Schüler in Oberösterreich. Heute ist Deutsch dran, Mathematik steht dann für kommenden Montag am Plan. Anfang Juni folgt dann die mündliche Matura. Radio Arabella, neue Nachrichten wieder in einer halben Stunde.
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0: alles wird teurer, nur eine Sache nicht.
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0: Das ist jetzt gut für alle, bei denen die Osterschoki schon längst Geschichte ist. Die Schokolade wird günstiger. Einige Hersteller senken nämlich ihre Preise. Die Kakaoernte ist nämlich so gut ausgefallen, dass die Schokolade jetzt auch billiger sein kann. Also heute können wir endlich mit gutem Gewissen die Lieblingstafel einkaufen. Wie lange die dann hält, das ist dann eine andere Sache.

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0: Zumindest ihr Musical Jagged Little Pill. Die 90er-Ikone ist nämlich auch bei den jetzigen Teenies richtig beliebt. Sie ist sogar in den Viral Charts gerade. Also bei den Songs dabei, die auf Social Media durch die Decke gehen. Deswegen hat sich das Linzer Landestheater entschieden, das Musical aufzuführen. Mit dabei alle Mega-Hits von dem Album, so wie dieser hier. Ironic. Jetzt in den My Lights auf Radio Arabella.

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11: Im Studio Hannes Haab. 100% der Stimmen für Ernst Gödel als neuen ÖVP-Clubchef. Er wurde bei einer Versammlung der Fraktion einstimmig gewählt. Er folgt August Wöginger, der gestern nach seiner noch nicht rechtskräftigen Verurteilung im Korruptionsprozess zurückgetreten ist. Vertrauen spricht der ÖVP-Chef und Bundeskanzler weiterhin Gödels Vorgänger Wöginger aus. Konkret behält er sein Nationalratsmandat und auch seinen Posten als ÖARB-Chef. Der Asbestskandal im Burgenland breitet sich auch in Ungarn weiter aus. Außer Szombathely werden auch Sopron und bis zu 30 weitere Orte genannt, die den asbesthaltigen Schotter aus dem Burgenland in Wohnsiedlungen oder beim Straßenbau verwendet haben sollen, berichten mehrere ungarische Online-Portale. Die Umweltschützer von Greenpeace fordern von der österreichischen Regierung einen Krisenstab, auch wegen möglicher Klagen aus Ungarn gegen Österreich, so Greenpeace. Umwelt- und Klimaschutz hat für die Menschen in Österreich nach wie vor hohe Priorität. Das zeigt der neue Mensch-Umwelt-Monitor des Umweltbundesamts, für den über 2000

0: Personen befragt wurden, fast 9 von 10 befürworten eine stärkere Förderung klimafreundlicher Produkte. Als größte Herausforderung sehen sie aber den Klimawandel, Bodenversiegelung und Extremwetterereignisse.
1: Schnellschlecken ist heute angesagt. Das Eis schmilzt ordentlich in der Sonne. In Wien hat es 27 Grad, in Melk 25 und in Scheiding 23 Grad. Bisschen windig wird es jetzt aber noch in den nächsten Stunden. Morgen kommt dann für viele der lang ersehnte Regen, vor allem in Richtung Mostviertel. Die Höchstwerte liegen dabei 25 Grad.
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1: 1:02, Vorsicht in Wien auf der A23 Richtung Inzersdorf, sind zwischen Stadlau und dem Knoten Kaisermühlen Personen auf der Fahrbahn. Hier bitte besonders vorsichtig fahren. Wir zählen auf eure Infos 0664 820 2000.
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1: Ein Hexenkostüm mit Schiff am Kopf und 7 Schleppenträgerinnen. So hat Madonna gestern ausgeschaut. Hallo Antonio Pavel da. Die Met Gala hat in New York wieder stattgefunden. Und wenn ich mir so das Outfit von Madonna anschaue, bin ich froh, dass sie sich für die Musik entschieden hat. Die ist nämlich richtig gut. Into the Groove für euch. Auf Radio Arabella.
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Jetzt wird es ein bisschen romantisch in der Arbeit. Also schnell ein Herz in den Milchschaum im Café zeichnen. Stevie Wonder hier auf Radio Rabella. 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
16: Es ist 13:30 und da schaut's gut aus, ihr kommt problemlos voran. Wir zählen auf eure Infos 0664 820 2000.
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18: Mit Corinna Schachner. Der steirische Abgeordnete Ernst Gödel ist neuer ÖVP-Clubobmann. Er folgt August Wökinger, der gestern im Postenschacher-Prozess nicht rechtskräftig verurteilt worden ist. Sein Mandat im Nationalrat behält Wökinger und er bleibt auch Obmann des ÖAAB.

0: Ein Sozialhilfebetrüger ist in Wiener Neustadt aufgeflogen. Er ist offiziell arbeitsunfähig, hat aber sein Vermögen verschleiert, um sich insgesamt 100.000 Euro Unterstützung zu erschleichen. Und Umwelt- und Klimaschutz hat für die Menschen in Österreich nach wie vor hohe Priorität. Das zeigt der neue Mensch-Umwelt-Monitor des Umweltbundesamts. Rund 9 von 10 Befragten befürworten eine stärkere Förderung klimafreundlicher Produkte. Radio Arabella, neue Nachrichten wieder in einer halben Stunde.
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0: Jetzt wird's königlich auf Radio Arabella. Ein Niederösterreicher könnte nämlich bald schon vor dem englischen König stehen. Der Zauberer Fab Fox hat es mal wieder geschafft. Er steht im Finale einer Talente-Show. Diesmal von Britain's Got Talent. Der Gewinner bekommt nicht nur 250.000 Euro, sondern darf auch vor der Royal Family auftreten. Am 30. Mai ist es soweit. Wir drücken die Daumen, Fab Fox. Und hast du noch ein paar inspirierende Worte zum Abschluss?
1: Mein Name ist Fab Fox und glaubt an eure Träume.

0: Diesen Samstag ist das große DSDS-Finale. Mit dabei ganz sicher Dieter Bohlen.
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0: Der könnte mit seinen 80er-Songs heute auch noch gewinnen. Die bekommen bei den Radio Arabella My Lights auch nochmal die ganz große Bühne. Dieter Bohlen mit Modern Talking und einem seiner größten Hits je.

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5: Im Studio Hannes Haab. In Westeuropa hat es im Vorjahr so viele Firmenpleiten gegeben wie seit über 20 Jahren nicht mehr. Auch in Österreich sind die Insolvenzen zum vierten Mal in Folge gestiegen. Das zeigt die Insolvenzstatistik der Kreditreform. In dieser Statistik stehen aber auch gute Nachrichten. Für heuer sollen die Firmenpleiten gleich bleiben oder leicht zurückgehen, sagen die Gläubigerschützer. Am stärksten von Insolvenzen betroffen sind der Handel, die Bauwirtschaft sowie Gastronomie und der Tourismus. 100% der Stimmen für Ernst Gödel als neuen ÖVP-Clubchef. Er wurde bei einer Versammlung der Fraktion einstimmig gewählt. Er folgt August Wöginger, der gestern nach seiner noch nicht rechtskräftigen Verurteilung im Korruptionsprozess zurückgetreten ist. Vertrauen spricht der ÖVP-Chef und Bundeskanzler weiterhin Gödels Vorgänger Wöginger aus. Konkret behält er sein Nationalratsmandat und auch seinen Posten als ÖARB-Chef. Von Jänner bis März haben etwas mehr als 6.600 Menschen die österreichische Staatsbürgerschaft bekommen. Das sind um 21% mehr als im Vergleichszeitraum vor einem Jahr. Rund 2.000 von ihnen haben ihren Wohnsitz im Ausland, der Rest lebt in Österreich.
6: Sehr windig und warm jetzt am Nachmittag bei bis zu 29 Grad. Aktuell sind es 26 in Wien, genauso 26 in Linz und 25 sind es bei euch in Scheibs. Dichtere Wolken gibt es nur kaum über uns. Auch in den nächsten Stunden gehen sich einige Sonnenstrahlen aus und morgen Mittwoch geht es ähnlich weiter. Sonne und Wolken im Mix, meist trocken und wieder warm bei bis zu 30 Grad.
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0: 1, eine Meldung für euch in Wien. Da hat's gekracht auf der Erdberger Länder, kurz nach der Rotundenbrücke. Da ist aktuell nur ein Fahrstreifen frei. Stau reicht fast zurück bis zur Orania. Wir zählen auf eure Infos 0664 820 2000.
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0: Wow! Radio Arabella am Nachmittag. Mit mir Jeremy Flannes und ich lese euch mal was aus der Radio Arabella Community vor. 0664 820 2000. Bitte mehr 80er Sound, schreibt uns die Lisa aus Niederösterreich. Kleiner Zusatz von der Lisa. Ich war damals noch gar nicht auf der Welt und liebe die 80er trotzdem. Lisa, du bist bestimmt nicht die Einzige jetzt in der Radio Arabella Community, die jetzt lauter drin wird bei diesem 80er Sound von Tears.

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0: Time of My Life. Gleich für euch hier auf Radio Arabella. 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
13: Um 14.30 Uhr, wir beginnen in Linz in der Hopfengasse. Da gibt es in beiden Richtungen Stau nach einem Unfall. Hier ein Plus von 15 Minuten. Auch ein Unfall in Wien auf der Erdberger Lände, kurz nach der Rotundenbrücke. Da hat es gekracht, deswegen ist hier nur eine Fahrspur aktuell frei. Der Stau reicht bis zu Oranje zurück. Achtung, viele weichen hier über die Löwengasse aus, aber auch hier staut es sich bereits. Wir zählen auf eure Infos 0664 820 2000.
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15: Mit Corinna Schachner. Im Fall um versuchte Erpressung gegen den Babykosthersteller Hip sitzt der Verdächtige mittlerweile in U-Haft. Der 39-Jährige bestreitet die Vorwürfe. Das Rattengift, das die Polizei bei

0: ihm gefunden hat, soll laut seinem Anwalt für seine Landwirtschaft in der Slowakei gewesen sein. Der steirische Abgeordnete Ernst Gödel ist neuer ÖVP-Clubobmann. Er folgt August Wöginger, der gestern im Postenschacher-Prozess nicht rechtskräftig verurteilt worden ist. Und in Niederösterreich geht die Serie an beschädigten Gräbern weiter. Diesmal betroffen sind 50 Grabstellen in Groß-Weikersdorf. Die Einbrecher dürften es auf Goldzähne abgesehen haben. Radio Arabella, neue Nachrichten wieder in einer halben Stunde.
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So klingt Radio Rabella am Dienstagnachmittag. Einen schönen wünsche ich euch. Wenn ihr gedanklich schon beim Abendessen seid und Nudeln auf dem Plan stehen. Kurze Warnung aus der Tomatensoßenzentrale. Ein Starkoch sagt jetzt, Finger weg von getrocknetem Basilikum und Knoblauchpulver. Frisch ist einfach besser. Heißt, heute lieber einmal länger schnippeln, statt einfach alles aus dem Gewürzregal reinschütten. Und vielleicht gibt's ja dafür gleich mal ein dickes Lob vom Schatzi. Und schmecken tut's gleich doppelt so gut, sagt zumindest der Starkoch. Gebt uns gern Bescheid, ob's funktioniert.

Ihr sagt nicht nur Ja zu den 80ern, ihr feiert sie. Das gefällt uns hier im Radio Rabella Studio ganz besonders. Und genau deshalb gibt es jetzt im Mai unsere Mylights. Das heißt noch mehr von diesen ganz, ganz besonderen 80ern.

wären echte Schätze, die leider viel zu selten gespielt werden. Drum öffnen wir jetzt diese Schatztruhe für euch und da sind richtige Perlen dabei, zum Beispiel den, den wir jetzt schon im Hintergrund hören. Dieses Intro gehört Deepish Mode. Jetzt hier auf Radio Arabella mit People are People.

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10: Im Studio Hannes Harp. Wenn am kommenden Sonntag die Song Contest Woche eröffnet wird, startet auch ein 7 Tage dauernder Großeinsatz für die Wiener Polizei. Die ist aber gut gerüstet, hören wir heute von Landesvizepolizeipräsident Dieter Schäffern. Rund 16.000 Menschen, die in irgendeiner Weise mit dem Song Contest in Verbindung stehen, hat die Polizei bereits überprüft. Jeden Tag sind hunderte Polizisten in Zivil und in Uniform im Einsatz. Die Wiener Polizei bekommt dabei Unterstützung aus anderen Bundesländern. In Westeuropa hat es im Vorjahr so viele Firmen Pleiten gegeben wie seit über 20 Jahren nicht mehr. Auch in Österreich sind die Insolvenzen zum 4. Mal in Folge gestiegen. Das zeigt die Insolvenzstatistik der Kreditreform. In dieser Statistik stehen aber auch gute Nachrichten. Für heuer sollen die Firmenpleiten gleich bleiben oder leicht zurückgehen, sagen die Gläubigerschützer. Am stärksten von Insolvenzen betroffen sind der Handel, die Bauwirtschaft sowie Gastronomie und der Tourismus. Viele Fußballfans dürfen sich freuen, das Pickerl-Sammeln rund um die WM, die im Juni startet, beginnt wieder. Ab Donnerstag gibt's die neuen Sticker zu kaufen und das WM-Pickerl-Heft ist diesmal so dick wie nie, weil erstmals 48 Nationen bei der WM dabei sind. Die Auflage umfasst 980 Sticker.
11: Teilweise sehr windig und auf jeden Fall richtig warm jetzt in den Nachmittagsstunden, bis zu 29 Grad. 27 sind es aktuell in Wien, 26 in Schärding und genauso 26 jetzt in Wiener Neustadt. Dichte Wolken, kaum ein Thema. Zwischendurch gehen sich in den nächsten Stunden auch immer wieder Sonnenstrahlen aus. Und morgen am Mittwoch Sonne und Wolken im Mix. Meist trocken und wieder ordentlich warm mit Spitzen bis knapp um die 30 Grad.
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11: Um 15.02 Uhr und es geht jetzt schnell, es sind uns momentan keine gröberen Probleme gemeldet worden. Wir sehen auf eure Infos 0664

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3: Mit mir Jeremy Fernandes und mit einer der erfolgreichsten Boybands aller Zeiten. Ja, die haben in den 90ern bereits mit ihren Songs Millionen von Fans gecatcht auf der ganzen Welt. Und das tun sie auch heute noch. Zum Beispiel mit diesem Song hier, Picture of You. Jetzt am Start von einer halben Stunde Musik nonstop ohne Unterbrechung.

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0: So klingt der Dienstagnachmittag hier auf. Und gleich noch mehr 80er Sounds hier auf Radio Arabella. Kommt gleich von Matthew Wilder. Break my strides um kurz nach halb.
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28: Um 15.31 Uhr eine Meldung für euch in Linz, A7 Richtung A1. Die Abfahrt Wiener Straße ist gesperrt. Grund ist ein Unfall. Ausweichen könnt ihr über den Zubringer Unionstraße. Der Stau reicht zurück bis zur Prinz-Eugen-Straße. Wir zählen auf eure Infos 0664 820 2000.
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31: Mit Corinna Schachner. Im Fall der Explosion eines Kriegsrelikts unter einem Lagerfeuer in St. Oswald am Wochenende gibt's jetzt erste Ermittlungsergebnisse. Der Sprengkörper dürfte schon seit letztem Sommer im August in der Asche der alten Feuerstelle gelegen sein. Verdächtige hat die Polizei noch keine. Bei der Explosion sind 5 Jugendliche verletzt worden. Rund 4 von 10 Haushalte in Oberösterreich haben Haustiere. Über 600 Anfragen arbeitet die Tierschutzombudsstelle

0: jährlich ab, sagt Tierschutzlandesrat Martin Winkler.
1: Gefordert ist der Tierschutz im Bereich der Hundehaltung. Durch das neue Hundehaltegesetz haben wir natürlich mehr behördliche Aktivitäten in diesem Bereich gehabt. Und da war natürlich unsere Tierschutzombudsstelle mehr gefordert als in den Jahren zuvor.
0: Hinweise aus der Bevölkerung tragen oft dazu bei, Missstände sichtbar zu machen. Der Großteil der Meldungen betrifft Hunde und Katzen. Radio Arabella, neue Nachrichten wieder in einer halben Stunde.
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0: am Dienstagnachmittag. Christian und Hanna vom Mehr Musik Morgen haben bereits heute früh den Reality-Check bei euch im Schlafzimmer gemacht. Seid ihr Team einer Decke für alle oder sagt ihr, nein, nein, jeder von uns hat seine eigene Decke und das soll bitte auch so bleiben. Andi aus Linz, wie ist das bei dir und deinem Schatzi? Teilt ihr euch die Decke?
1: Das hat bei mir und meiner Partnerin nie funktioniert, denn sie hat mir die Decke jedes Mal geklaut, die ganze Nacht über. Und darum habe ich gesagt, das mit den gemeinsamen Decken, das lassen wir lieber. Wir wohnen gemeinsam unter einem Dach und das ist vollkommen ausreichend.
0: Und Andi ist nicht allein bei uns in der Radioarbeiter-Community. Rund 90% sagen, getrennte Decken ein absolutes Muss.
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0: Die 80er, die 90er und ganz viel Wow. Radio Arabella am Dienstagnachmittag. Und ich finde, jetzt Zeit für so einen sogenannten Wow-Song.
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0: Ja, My Lights bei uns auf Radio Arabella. Das heißt für euch jede Stunde ein Song extra, den ihr so fast nie hört. Und in dieser Stunde habe ich eine ganz besondere Nummer aus den 90ern für euch, die sehr, sehr günstig entstanden ist. Für nur ca. 150.

50 Pounds. Ja, in einem kleinen Heimstudio aufgenommen. Aber dieser Song ist mega erfolgreich geworden. Platz 1 in über 12 Ländern, darunter natürlich auch bei uns in Österreich. Wir haben 1995 diesen Song gefeiert. Und wenn wir uns ehrlich sind, ist der Song immer noch ein ganz ein besonderer Song. Hier für euch, Children, Robert Miles auf Radio Arabella.

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4: Mit Hannes Harp. Die ÖVP hat mit Ernst Gödel einen neuen Clubobmann, nachdem August Möginger zurückgetreten ist, nach der Verurteilung in erster Instanz wegen Amtsmissbrauchs. Gödel will den Kurs seines Vorgängers als Verbindungsmann weiterführen. Für diese Rolle wurde Möginger trotz seiner Verurteilung parteiübergreifend auch geschätzt, sagt uns Meinungsforscher Wolfgang Bachmeier.
5: Die Hauptaufgabe dieser Clubobleute ist, das Zusammenspiel der Parteien, parlamentarische Zusammenarbeit zu koordinieren. Und das hat Gust Wöginger offensichtlich recht gut gemacht. Deswegen auch die Akzeptanz bei anderen. Wenn es dem Herrn Gödel gelingt, in seine Fußstapfen zu treten, wunderbar.
4: Vertrauen bekommt Wöginger auch von seiner eigenen Partei. Parteichef und Bundeskanzler Stocker steht weiter hinter ihm. Wöginger behält sein Mandat und seinen Posten als ÖAAB-Chef. In Kärnten gibt es österreichweit die meisten sogenannten Staatsfeinde. Das zeigt der aktuelle Verfassungsschutzbericht. Die Staatsanwaltschaft Klagenfurt ermittelt seit Jahren gegen mehr als 100 Beschuldigte. Sie lehnen die Republik Österreich als Rechtsstaat ab und treten teils mit eigenen Fantasiedokumenten auf. Die Szene ist durch Social Media immer besser vernetzt, steht im Bericht. Die EU hat heute die österreichischen Beihilfen für die höheren Strompreise von energieintensiven Unternehmen genehmigt. Die Förderungen gibt's für Firmen in Branchen wie der Stahl- oder Papierindustrie und sie sollen helfen, dass sie nicht abwandern in Länder mit weniger ambitionierten Klimazielen. Umwelt- und Klimaschutz hat für die Menschen in Österreich nach wie vor hohe Priorität. Das zeigt der neue Mensch-Umwelt-Monitor des Umweltbundesamts, für den über 2000 Personen befragt wurden. Fast 9 von 10 befürworten eine stärkere Förderung klimafreundlicher Produkte. Als größte Herausforderung sehen sie aber den Klimawandel, Bodenversiegelung und Extremwetterereignisse.
6: Teilweise ordentlich windig, aber auf jeden Fall richtig warm geht's in den Dienstagfeierabend. Aktuell bei 26 Grad in Wien, 24 sind's bei euch in Gmunden und 26 nach wie vor in Lahnderdeyr. Dichte Wolken sind kaum dabei, in den Abend- und Nachtstunden bleibt es meist trocken und auch klar. Und morgen Mittwoch ein Mix aus Sonne und Wolken, meist trocken und wieder sehr warm bei euch, bis zu knapp 30 Grad.
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6: Um 17.03 Uhr, wir starten in Oberösterreich. Die gröbsten Probleme in Linz auf der A7 Richtung A1, ein Plus von 15 Minuten ab der Industriezeile. 10 Minuten länger dauert es auch vor dem Römerbergtunnel Richtung Donauländer und auf der Umfahrung Ebelsberg vom Mona-Lisa-Tunnel stadtauswärts. Wien, Tangente Richtung Agran, da ist es mühsam ab der Hanson-Kurve. A4 stadteinwärts, Stop and Go ab der Schrägseilbrücke bis zum Knotenprater und 10 Minuten plus auch am inneren Gürtel ab der Volksoper. Wir zählen auf eure Infos. 0664 820 2000.
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6: Mit mir, Jeremy Fernandes. Wir steigen jetzt nicht nur aufs Gas und starten in die halbe Stunde Musik nonstop, ganz ohne Unterbrechung. On top schicken wir euch gleich mal zu Beginn auf eine kleine Reise mit einem großen 80er-Hit. Also zurücklehnen, Augen zu und mal schauen, wohin euch eure Gedanken bringen bei Voyage, Voyage.

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0: kurz durchschlafen und weiter geht's mit Radio Arabella in den wohlverdienten Feierabend. Und am Weg machen wir einen kurzen Boxenstopp bei Bernhard Krebitz, beziehungsweise er bei uns mit Nur falsch ist richtig. Gleich hier auf Radio Arabella.
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3: Um 17.30 Uhr, wir werfen einen Blick nach Oberösterreich, gerade reingekommen. Auf der A1 Richtung Salzburg bei der Anschlussstelle Regau, da gibt es aktuell eine Rampensperre aufgrund von einer Ölspur. Die gröbsten Probleme in Linz, nach wie vor auf der A7 Richtung A1, Nachmittagsverkehr. Ein Plus von 30 Minuten auf der Hafenstraße. 15 Minuten dauert es länger auf der B3 von der Föst bis zur Baustelle bei Stareck. Und 10 Minuten dauert es länger vor dem Römerbergtunnel Richtung Donauländer und auf der Umfahrung Ebelsberg vom Mona-Lisa-Tunnel stadtauswärts. Wien, Stop and Go auf der A23 Richtung Kagran, von der Hansenkurve bis zum Knoten Prater, Richtung Vösendorf ab Stadtlau bis zur Gürtelabfahrt. Dann ist es immer noch mühsam auf der A4 Richtung Tangente, Stop and Go ab der Schrägseilbrücke bis zum Knoten Prater und 10 Minuten plus am inneren Gürtel ab der Volksoper. Wir zählen auf eure Infos 0664 820 2000.
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4: Mit Corinna Schachner. Ohne Regen erwarten die heimischen Bauern heuer deutliche Ertragseinbußen. Besonders betroffen Mais und Zuckerrüben. Schuld ist die Rekordtrockenheit im März und April in weiten Teilen Österreichs. Mehr Menschen als je zuvor sind auf der Flucht. Das geht aus dem heute veröffentlichten Weltmigrationsbericht hervor. Über 120 Millionen Menschen waren Ende 2024 Vertriebene. Viele sind innerhalb ihres eigenen Landes auf der Flucht. Hauptursachen waren dabei Naturkatastrophen. Und viele Fußballfans dürfen sich freuen, das Pickerl-Sammeln rund um die WM startet wieder. Ab Donnerstag gibt es die neuen Sticker zu kaufen und das Sammelalbum ist diesmal so dick wie nie, weil erstmals 48 Nationen bei der WM dabei sind. Radio Arabella, neue Nachrichten wieder in einer halben Stunde.
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0: So, wir spielen jetzt ein kleines Spielchen hier auf Radio Arabella. Ab jetzt zählen bitte nur falsche Antworten. Kriegen wir das hin? Sehr gut. Hier für euch euer Spielleiter, Bernhard Krebitz.
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3: Monika aus der Steiermark, du verkaufst Käse, aber du magst keinen Käse. Wie passt das zusammen?
4: Ich verkaufe es, aber ich hasse Käse.
3: Warum? Käse ist doch so schön und so gelb und so viereckig. Warum magst du keinen Käse?
4: Leider seit 5 Jahren immer nur Käse schneiden. Jetzt reicht mir schon einmal, die Käse zu messen.
3: Dann schauen wir jetzt mal, wie du noch falsch ist richtig findest. Ich stelle 30 Sekunden lang Fragen, die du einfach falsch beantwortest. Esslöffel oder Teelöffel, was ist größer?
4: Esslöffel.
5: Noch einmal bitte, von vorne.
3: Ja, das war jetzt leider richtig.
4: Leider, ich stehe dazu.
3: Wie ist das? Gehst du jetzt motiviert in den Tag? Wie ist es?
4: Ich bin voll motiviert. Immer, geht's immer bergauf.
0: Ja, ich fürchte, das war jetzt ein Käse, liebe Monika. Morgen früh, nächste Spielrunde, 7:40 Uhr, nur falsch ist richtig.

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1: Ja, und mit diesem Bonus-Track fällt der Startschuss in den Dienstagabend umso leichter. Mega Nummer aus den 80ern, die viel zu selten gespielt wird, meiner Meinung nach. Hier bei euch.

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0: Ich glaube, ich bin nicht der Einzige in der Politbeobachterszene, die da fragt, wer ist denn das? Ja? Also er ist ein unbeschriebenes, unbekanntes Blatt. Es ist auch für einen Clubobmann oder Clubobfrau, ist es ja nicht wichtig, dass der in der Öffentlichkeit bekannt ist. Das ist ja keine Person, die bei Wahlen unbedingt vorne in der ersten Reihe steht.
1: Gödel hat seit 2017 ein Mandat im Nationalrat, war dort Sicherheitssprecher der ÖVP. 10 Jahre lang war er auch im Steirischen Landtag. Böginger bleibt Chef beim ÖVP-Bund ÖAAB und behält auch sein Nationalratsmandat. Im Fall um versuchte Erpressung gegen den deutschen Babykosthersteller Hipp sitzt der Verdächtige nun in U-Haft. Das hat die Staatsanwaltschaft Eisenstadt bestätigt. Der 39-Jährige bestreitet aber die Vorwürfe. Das Rattengift, das die Polizei an der Wohnadresse gefunden hat, sei für seine Landwirtschaft in der Slowakei gedacht gewesen, sagt sein Anwalt. Insgesamt 5 manipulierte Hipp-Gläser wurden in Österreich, Tschechien und der Slowakei gefunden. Es sind keine Österreicher betroffen. Das ist die Info des Außenministeriums zum Kreuzfahrtschiff im Atlantik, auf dem das gefährliche Hunter-Virus ausgebrochen ist. 3 Passagiere an Bord sind bislang gestorben. Die Weltgesundheitsorganisation WHO geht von insgesamt 7 Erkrankungsfällen aus. Das Virus wird normalerweise durch Nagetiere übertragen. Das Kreuzfahrtschiff darf derzeit nirgends anlegen. Die Urania-Sternwarte in Wien bekommt ein neues Teleskop. Das alte aus dem Jahr 1980 wurde heute mit einem Spezialkran von der Kuppel gehoben. Im Herbst soll dann ein moderneres Spiegelteleskop installiert werden. Das macht es für die Besucherinnen und Besucher möglich, dann auch Objekte im Weltall zu beobachten, für die das bisherige Fernrohr zu schwach war. Die Sternwarte wird voraussichtlich im November wieder eröffnet.
2: Mit vielen Sonnenstrahlen geht es in den Dienstagfeierabend, das bei 24 Grad in Wien, 26 sind es in Everding und 23 in Waidhofmannebs. Regentropfen gibt es nur, wenn ihr Richtung Innsbruck zum Beispiel unterwegs seid. Sonst ist die Wahrscheinlichkeit, dass ihr bei der abendlichen Gassi-Runde mit dem Hund nass werdet, sehr gering, muss ich ganz ehrlich sagen. Kurzer Blick auf morgen Mittwoch, Sonne in Kombi mit Wolken. Ja, bei uns sollte es aber großteils halten und trocken bleiben tagsüber bei bis zu 28 Grad.
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2: Um 18.02 Uhr die gröbsten Probleme in Linz. Nach wie vor auf der A7 Richtung A1. Hier ein Plus von einer halben Stunde ab der Hafenstraße. 15 Minuten dauert es länger auf der B3 von der Fürst bis zur Baustelle bei Stareck. 10 Minuten länger dauert es auch vor dem Römerberg-Tunnel Richtung Donauländer und auf der Umfahrung Ebelsberg vom Mona-Lisa-Tunnel stadtauswärts. Wien, Stop & Go auf der Tangente Richtung Kagran ab der Hansenkurve Richtung Vösendorf ab Stadtlau bis zur Gürtelaufer. Und dann ist es noch mühsam auf der A4 stadteinwärts. Stop & Go ab der Schrägseilbrücke bis zum Knotenbrater und ein Plus von 10 Minuten am inneren Gürtel ab der Volksoper. Wir zählen auf eure Infos 0664 820 2000.
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2: Mit mir Jeremy Flannes und das ist er, der Startschuss in diesen Dienstagfeierabend. Und auf Radio Arabella jetzt mit einer der schönsten Liebeserklärungen aus den 90ern. I love you always forever, Donna Louie.

Isabella. Ja, jetzt als kleine Belohnung, weil ihr euch so tapfer durch den heutigen Dienstag gekämpft habt, ein kleines, aber feines Live-Konzert von Bruce Springsteen. Ja, der Mann, der hat uns wirklich einige großartige Hits geschenkt, wie Born in the USA oder Dancing in the Dark und noch der hier. Der war mega erfolgreich. Hier ist er für euch, der Boss, mit I'm on fire.

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21: Gleich ist es 18.30 Uhr, die gröbsten Probleme in Wien, nach wie vor auf der Tangente Richtung Agram. Ein Plus von 25 Minuten, nach wie vor ab der Hansumkurve. Und A4 statt einwärts Richtung Tangente zwischen der Simmeringer Heide und dem Knotenprater ein Plus von 10 Minuten. Wir zählen auf eure Infos 0664 820 2000.
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23: Mit Corinna Schachner. Ohne Regen erwarten die heimischen Bauern heuer deutliche Ertragseinbußen. Schuld ist die Rekordtrockenheit im März und April in weiten Teilen Österreichs. Besonders betroffen Mais und Zuckerrüben, die sind gerade erst gesät worden. 4 von 10 Haushalte in Oberösterreich haben Haustiere. Oft entstehen Probleme nicht aus bewusster Missachtung, sondern aus mangelndem Wissen und Überforderung, sagt die oberösterreichische Tierschutzombudsfrau Cornelia Ruha-Mülleder.
24: Also die letzten Jahre waren es immer mehr als 600 Anfragen, schriftlich oder mündlich.

0: die wir dokumentieren, wo es sehr viel um Hunde und Katzen ging. Nach wie vor sind Heimtiere schon der Renner oder wo es viele Fragen gibt. Aber es gibt auch immer wieder viele Anfragen dazu, ob eine Tierhaltung, die beim Wandern oder irgendwo beobachtet worden ist, entspricht. Und auch sehr viele Anfragen rund um Qualzucht, Zucht und um Tierkauf.
1: Ein ernstzunehmendes Tierschutzproblem ist unter anderem der Online-Tierhandel über unseriöse Anbieter. Radio Arabella, neue Nachrichten wieder in einer halben Stunde.
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0: ab in Richtung Dienstagfeierabend. Jetzt mit der allerbesten Nachricht für alle unter uns, bei denen die Osterschoki zu Hause längst Geschichte ist.
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0: Schokolade wird tatsächlich günstiger. Einige Hersteller senken gerade die Preise. Die Kakaoernte war heuer richtig stark. Und das merken wir jetzt im Supermarkt. Heißt für uns, ab sofort dürfen wir völlig ohne schlechtes Gewissen zur Lieblingstafel greifen. Die einzige Frage ist nur, wie lange?

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22: Im Studio Hannes Harp. Fast 200.000 Firmenpleiten hat es in Westeuropa im Vorjahr gegeben. So viele Pleiten wie schon die letzten 20 Jahre nicht mehr. Auch in Österreich sind im Vorjahr fast 7.000 Firmen pleite gegangen. Vor allem im Dienstleistungssektor, im Handel sowie in der Gastronomie.

Gastronomie und im Tourismus, zeigt heute die Analyse von Kreditreform. Gleichzeitig gehen die Gläubigerschützer für heuer davon aus, dass die Firmenpleiten heuer gleich bleiben oder leicht zurückgehen werden. Einer der spektakulärsten Kriminalfälle in der Tiroler Geschichte könnte nun doch geklärt werden. Es geht um den Mord an einer Studentin vor 21 Jahren. Ein 42-jähriger Österreicher wird nun angeklagt. Der

0: nicht zu 100% zugeordnet werden. Nun sind neue DNA-Spuren entdeckt worden. Der Mann beteuert seine Unschuld, will aber zum Prozess nach Innsbruck kommen. Der Facebook- und Instagram-Mutterkonzern Meta will künftig noch mehr auf künstliche Intelligenz setzen, um das Alter von Kindern und Jugendlichen auf den Plattformen zu kontrollieren. Die KI will dazu auch in Fotos der Nutzer stöbern. Ist jemand zu jung, sollen Sicherheitsregeln erzwungen werden. Der Hintergrund ist Druck von der EU, wie versprochen, das Mindestalter von 13 Jahren durchzusetzen. Dieses Mindestalter steht auch in den Nutzungsbedingungen der Plattformen.
1: Der heutige Abend, der verläuft insgesamt ruhig, oft noch freundlich mit Sonne und einigen Wolkenfeldern. Meist trocken, der Wind lässt nach und die Nacht, die bleibt mild mit rund 7 bis 16 Grad, die Tiefstwerte in der Nacht auf morgen. Kurzer Ausblick, morgen Mittwoch, da gibt es wieder viel Sonne für uns, die aber im Kombi mit Wolken und vor allem von Vorarlberg bis Kärnten sind einige Schauer dabei tagsüber. Ansonsten sollte es bei uns großteils trocken bleiben bei bis zu 28 Grad.
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4: Matura, eins von weiß nicht wie vielen eigentlich, ist erledigt. Heute war Deutsch dran. Hi auf Radio Arabella, Flo Gabrielian da. Morgen sind deutlich weniger SchülerInnen im Einsatz. Da wird schriftlich Latein abgeprüft. Also wenn ihr irgendwen kennt, der morgen dran glauben muss, Benedictimus Vobis. Hört sich an wie ein Harry Potter Zauberspruch, heißt aber... Viel Glück!

Das ist die Musik, die euch die Mundwinkel einfach nach oben zieht auf Radio Arabella. Das ist Musik, die das Leben einfach macht. Jetzt ganz klassischer 80er Pop, unaufgeregt, fröhlich, eine richtig gute Nummer. Das sind die Eurythmics am Dienstagabend auf Radio Arabella.

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0: Es gibt Songs, und die kennt ihr alle bestimmt, die haben einen ganz markanten Teil, so eine Stelle, auf die man einfach wartet. Und dann ist dieses Highlight da. Zum Beispiel bei In the Air Tonight, so einer ist das. Aber
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0: Aber im Cover von Roost ist der Schlagzeugdrop schlechthin nicht mit dabei. Aber das kann ja gar nicht sein. Der Song ohne dem Teil, das geht gar nicht. Deswegen habe ich ihn mir dann rausgesucht und spiele ihn euch jetzt exklusiv auf Radio Arabella vorab, damit euch gleich im Song nicht abgeht. Das ist das Original von Phil Collins. Das ist einfach so gut. Und jetzt, wo wir das gehört haben, können wir ganz entspannt auch die Chillout-Version hören. In the Air Tonight.

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16: Im Studio Hannes Harp. Seit 1. Mai zahlt die österreichische Gesundheitskasse weniger dazu beim Zahnersatz. Auch Krankentransporte werden von der ÖGK nur mehr gezahlt, wenn es eine ärztliche Transportanweisung gibt. Dadurch spart die Kasse heuer 23,3 Millionen Euro, ab 2027 dann über 34 Millionen Euro pro Jahr. Gedenken heute im Parlament angesichts der Befreiung des Konzentrationslagers Mauthausen vor 81 Jahren. Bundespräsident Van der Bellen hat dazu aufgerufen, die Opfer des Nationalsozialismus nicht zu vergessen. Für

Bundeskanzler Babler ist der heutige Tag ein klarer Auftrag für Demokratie und für die Freiheit zu kämpfen. Yoko Ono, die Witwe der Beatles-Ikone John Lennon, stoppt einen französischen Bierbrauer. Er muss den Verkauf seines John Lennon-Biers stoppen. Das Bier mit Zitronengeschmack und Ingwer muss nun anders heißen. Beide Seiten haben sich aber darauf geeinigt, dass die ersten 5000 Flaschen noch verkauft werden dürfen.

0: Läuft insgesamt ruhig, oft noch freundlich mit Sonne und einigen Wolkenfeldern. Meist trocken, der Wind lässt nach und die Nacht, die bleibt mild mit rund 7 bis 16 Grad, die Tiefstwerte in der Nacht auf morgen. Kurzer Ausblick, morgen Mittwoch, da gibt es wieder viel Sonne für uns, die aber im Kombi mit Wolken und vor allem von Vorarlberg bis Kärnten sind einige Schauer dabei tagsüber. Ansonsten sollte es bei uns großteils trocken bleiben bei bis zu 28 Grad.
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3: Das ist richtig schön jetzt. Gerade eine Nachricht bekommen aus Wieselburg von der Janina. Die hat geschrieben, danke für Joe Cocker gerade. Wir machen einen Grillabend und da passt das richtig gut so für die Sommergefühle. Hey, richtig cool, dass du dich gemeldet hast. Sehr schön, dass dir das getaugt hat. 0664 820 2000. Das ist euer Weg zu mir ins Studio. Flo Gabriel Ilian da auf Radio Arabella. Also, wenn ihr auch was schreiben wollt, nur zu, gell?
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Coldplay haben sich in den 90er Jahren gefunden und zusammengetan und dann nach einem etwas schwierigen Start eigentlich immer abgeliefert. Seit 25 Jahren ein Hit nach dem anderen und der ist aus den Anfängen. Das ist Clocks, ein echter Wow-Moment für euren Dienstagabend hier auf Radio Arabella.

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2: Das ist jetzt so ein versteckter Wow-Moment hier auf Radio Arabella mit einem 80er, den es nur hier gibt. John Denver, der hat über 30 Jahre lang Musik gemacht und auf seinem 18. Album im Jahr 1985 den Dreamland Express veröffentlicht. Ein richtig schöner, entspannter Song für den Abend jetzt hier auf Radio Arabella in der Live-Version.

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11: Im Studio Hannes Haab. Seit 1. Mai zahlt die österreichische Gesundheitskasse weniger dazu beim Zahnersatz. Auch Krankentransporte werden von der ÖGK nur mehr gezahlt, wenn es eine ärztliche Transportanweisung gibt. Dadurch spart die Kasse heuer 23,3 Millionen Euro, ab 2027 dann über 34 Millionen Euro pro Jahr. Gedenken heute im Parlament angesichts der Befreiung des Konzentrationslagers Mauthausen vor 81 Jahren. Bundespräsident van der Bellen hat dazu aufgerufen, die Opfer des Nationalsozialismus nicht zu vergessen. Für Vizekanzler Babler ist der heutige Tag ein klarer Auftrag, für Demokratie und für die Freiheit zu kämpfen. Yoko Ono, die Witwe der Beatles-Ikone John Lennon, stoppt einen französischen Bierbrauer. Er muss den Verkauf seines John Lennon-Biers stoppen. Das Bier mit Zitronengeschmack und Ingwer muss nun anders heißen. Beide Seiten haben sich aber darauf geeinigt, dass die ersten 5000 Flaschen noch verkauft werden dürfen. Als die Geschichte bekannt wurde, hat sich das Bier fast von selbst verkauft, sagt der Hersteller.
12: Der heutige Abend, der verläuft insgesamt ruhig, oft noch freundlich mit Sonne und einigen Wolkenfeldern. Meist trocken, der Wind lässt nach und die Nacht, die bleibt mild mit rund 7 bis 16 Grad, die Tiefstwerte in der Nacht auf morgen. Kurzer Ausblick, morgen Mittwoch, da gibt es wieder viel Sonne für uns, die aber im Kombi mit Wolken und vor allem von Vorarlberg

0: Kärnten sind einige Schauer dabei tagsüber. Ansonsten sollte es bei uns großteils trocken bleiben bei bis zu 28 Grad.
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3: Seid ihr heute vielleicht ein bisschen abenteuerlustig und wollt was ausprobieren jetzt noch um 9 am Abend? Overnight Oats zum Beispiel. Das ist zwar ein bisschen eine Arbeit jetzt am Abend, dafür geht das Frühstück dann morgen in der Früh ruckzuck und schmeckt

Das können echt nicht viele von sich behaupten. Im Radio läuft zuerst der große Bruder und dann kommt hinten nach die kleine Schwester. Auf Michael folgt hier auf Radio Arabella Janet Jackson. Und von allen Geschwistern in der Welt, ganz ehrlich, war es bei denen ziemlich sicher am wahrscheinlichsten, weil mit dem Vater, haben wir es auch gesehen jetzt im Biopic Michael, da war der Erfolg eigentlich vorprogrammiert.

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0: einfach den Abend genießen hier auf Radio Arabella.
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0: Der Song im Original von Culture Club, der darf eigentlich auf keiner 80er Party fehlen. Und weil er so gut ist, gibt es so viele Coverversionen. Zum Beispiel eine von Kai Echo. Das ist die Chill-Out-Version von Karma K.

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